0: im Studio Anna Löwer. Die Ermittler haben nach dem versuchten Anschlag am Flughafen Leipzig-Halle vor rund 4 Wochen offenbar 2 Verdächtige identifiziert. Das berichten WDR und Süddeutsche Zeitung. Colin Mock mit den Einzelheiten.
1: Dabei soll es sich um einen gebürtigen Russen und einen Mann aus Belarus mit russischem Pass handeln. DNA-Spuren vom Tatort und Hinweise der Nachrichtendienste führten demnach zu den beiden Männern. Festnahmen gab es bislang nicht. Das BKA konnte aber offenbar Ein- und Ausreise teilweise nachverfolgen. Die Bundesregierung macht ja Russland mittlerweile direkt für den versuchten Drohnenanschlag verantwortlich.
0: Nach den Attacken auf die Stromversorgung in NRW und Brandenburg fordern Energieverbände mehr Schutz für Umspannwerke. Es geht dabei unter anderem um mehr Möglichkeiten bei der Kameraüberwachung. Der Bundesverband der Energie- und Wasserwirtschaft will, dass dafür die Datenschutzregeln geändert werden. Kameras sollen dadurch auch den öffentlichen Bereich rund um die Anlagen im Blick haben können. Die Ermittlungen laufen weiter auf Hochtouren. Ob die Fälle zusammenhängen oder wer dahinter steckt, ist noch offen. Heeresinspekteur Christian Freuding fordert mehr Tempo bei der Reform der Bundeswehr. Dem Redaktionsnetzwerk Deutschland sagte er, Deutschland müsse dringend seine militärischen Kapazitäten erhöhen. Mit Blick auf Russland warnte Freuding, der Feind warte nicht auf die Fertigmeldung Deutschlands. Bis zu 10 Milliarden Euro Entlastungen, die will Finanzminister Klingbeil mit der Einkommenssteuerreform erreichen. Für die gab es jetzt grünes Licht vom Bundeskabinett. Allen voran soll der steuerfreie Betrag beim Einkommen schrittweise steigen. Dafür steigt im Gegenzug die Reichensteuer. Deutschland darf neue Gaskraftwerke bauen. Die EU erlaubt dafür Förderungen von bis zu 35 Milliarden Euro. Die Kraftwerke sollen einspringen, wenn Wind und Sonne gerade nicht genug Strom liefern. Erst mit Erdgas, dann später mit klimaneutralem Wasserstoff. Der FC Bayern München steht in der 2. Runde des DFB-Pokals. Die Bayern gewannen bei Zweitligist VfL Osnabrück mit 4:1.
2: Das Wetter.
3: Tiefsttemperaturen zwischen 14 und 8 Grad. Heute im Laufe des Tages wechselhaft, mit Schauern, frischer Westwind, maximal 24 Grad. Morgen anfangs Regen, später lockert's auf, bis 26 Grad. Weiterhin windig.
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0: Im Studio Anna Löwer. Die Ermittler haben nach dem versuchten Anschlag am Flughafen Leipzig-Halle vor rund 4 Wochen offenbar 2 Verdächtige identifiziert. Dabei soll es sich um einen gebürtigen Russen und einen Mann aus Belarus mit russischem Pass handeln, berichten WDR und Süddeutsche Zeitung. DNA-Spuren vom Tatort und Hinweise der Nachrichtendienste führen demnach zu den beiden Männern. Festnahmen gab es bislang nicht. Auch die Bundesregierung vermutet ja, dass Russland hinter dem Vorfall steckt. Heeresinspekteur Christian Freuding will, dass jeder Bundeswehrsoldat künftig mit Drohnen umgehen kann. In der Grundausbildung gäbe es bereits einen Basiskurs zur Drohnenbedienung, sagte er den RND-Zeitungen. Künftig müsse jeder Soldat entweder Drohnen aufklären oder abwehren können. Die Energiebranche fordert nach den Attacken auf 2 Umspannwerke in Deutschland mehr Schutz für die Stromversorgung. Es bräuchte etwa mehr Möglichkeiten bei der Kameraüberwachung. Das ist aber nicht immer ganz so einfach. Finn Riebesel-Freundlieb.
1: Genau, beim Bundesverband der Energie- und Wasserwirtschaft sagte man mir, dass es zum Beispiel kein Problem sei, die eigene Anlage oder das eigene Werk zu überwachen. Schwieriger wird's bei den öffentlichen Bereichen davor. Der BDEW will, dass dafür die Datenschutzregeln angepasst werden. So sollen Kameras auch den öffentlichen Bereich rund um solche Anlagen herum überwachen können. Nach den Attacken auf Umspannwerke in NRW und Brandenburg laufen die Ermittlungen auf Hochtouren. Ob die Fälle zusammenhängen und wer dahinter steckt, das ist noch unklar.
0: Deutsche Landwirte bekommen mehr Hilfen vom Bund. Das hat Landwirtschaftsminister Rainer angesichts der schlechten Erntebilanz für dieses Jahr angekündigt. Unter anderem sollen deutlich höhere zinsgünstige Darlehen für laufende Kosten aufgenommen werden können. Eine Woche nach der Flutkatastrophe im Himalaya werden weiter tausende Menschen vermisst. Die Zahl der Toten ist mittlerweile auf über 1200 gestiegen. Hunderte Menschen haben jetzt auch DNA-Proben abgegeben, in der Hoffnung, so ihre Angehörigen identifizieren zu können. Titelverteidiger FC Bayern München hat Osnabrück aus dem DFB-Pokal geworfen. Beim Zweitligisten gewannen die Bayern mit 4:1.
2: Das Wetter.
3: Tiefsttemperaturen zwischen 14 und 8 Grad. Heute im Laufe des Tages wechselhaft, mit Schauern, frischer Westwind, maximal 24 Grad. Morgen anfangs Regen, später lockert's auf, bis 26 Grad. Weiterhin windig.
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0: Im Studio Anna Löwer. Die Ermittler haben nach dem versuchten Anschlag am Flughafen Leipzig-Halle vor rund 4 Wochen offenbar 2 Verdächtige identifiziert. Das berichten WDR und Süddeutsche Zeitung. Colin Mock mit den Einzelheiten.
1: Dabei soll es sich um einen gebürtigen Russen und einen Mann aus Belarus mit russischem Pass handeln. DNA-Spuren vom Tatort und Hinweise der Nachrichtendienste führten demnach zu den beiden Männern. Festnahmen gab es bislang nicht. Das BKA konnte aber offenbar Ein- und Ausreise teilweise nachverfolgen. Die Bundesregierung macht ja Russland mittlerweile direkt für den versuchten Drohnenanschlag verantwortlich.
0: Nach den Attacken auf die Stromversorgung in NRW und Brandenburg fordern Energieverbände mehr Schutz für Umspannwerke. Es geht dabei unter anderem um mehr Möglichkeiten bei der Kameraüberwachung. Der Bundesverband der Energie- und Wasserwirtschaft will, dass dafür die Datenschutzregeln geändert werden. Kameras sollen dadurch auch den öffentlichen Bereich rund um die Anlagen im Blick haben können. Die Ermittlungen laufen weiter auf Hochtouren. Ob die Fälle zusammenhängen oder wer dahinter steckt, ist noch offen. Heeresinspekteur Christian Freuding fordert mehr Tempo bei der Reform der Bundeswehr. Dem Redaktionsnetzwerk Deutschland sagte er, Deutschland müsse dringend sein.

0: militärischen Kapazitäten erhöhen. Mit Blick auf Russland warnte Freuding, der Feind warte nicht auf die Fertigmeldung Deutschlands. Bis zu 10 Milliarden Euro Entlastungen, die will Finanzminister Klingbeil mit der Einkommenssteuerreform erreichen. Für die gab es jetzt grünes Licht vom Bundeskabinett. Allen voran soll der steuerfreie Betrag beim Einkommen schrittweise steigen. Dafür steigt im Gegenzug die Reichensteuer. Deutschland darf neue Gaskraftwerke bauen. Die EU erlaubt dafür Förderungen von bis zu 35 Milliarden Euro. Die Kraftwerke sollen einspringen, wenn Wind und Sonne gerade nicht genug Strom liefern. Erst mit Erdgas, dann später mit klimaneutralem Wasserstoff. Der FC Bayern München steht in der zweiten Runde des DFB-Pokals. Die Bayern gewannen bei Zweitligist VfL Osnabrück mit 4:1.
1: Das Wetter.
2: Tiefsttemperaturen zwischen 14 und 8 Grad. Heute im Laufe des Tages wechselhaft, mit Schauern, frischer Westwind, maximal 24 Grad. Morgen anfangs Regen, später lockert's auf, bis 26 Grad. Weiterhin windig.
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0: Im Studio Anna Löwer. Die Ermittler haben nach dem versuchten Anschlag am Flughafen Leipzig-Halle vor rund 4 Wochen offenbar 2 Verdächtige identifiziert. Dabei soll es sich um einen gebürtigen Russen und einen Mann aus Belarus mit russischem Pass handeln, berichten WDR und Süddeutsche Zeitung. DNA-Spuren vom Tatort und Hinweise der Nachrichtendienste führen demnach zu den beiden Männern. Festnahmen gab es bislang nicht. Auch die Bundesregierung vermutet ja, dass Russland hinter dem Vorfall steckt. Heeresinspekteur Christian Freuding will, dass jeder Bundeswehrsoldat künftig mit Drohnen umgehen kann. In der Grundausbildung gäbe es bereits einen Basiskurs zur Drohnenbedienung, sagte er den RND-Zeitungen. Künftig müsse jeder Soldat entweder Drohnen aufklären oder abwehren können. Die Energiebranche fordert nach den Attacken auf 2 Umspannwerke in Deutschland mehr Schutz für die Stromversorgung. Es bräuchte etwa mehr Möglichkeiten bei der Kameraüberwachung. Das ist aber nicht immer ganz so einfach. Finn Riebesel-Freundlieb.
1: Genau, beim Bundesverband der Energie- und Wasserwirtschaft sagte man mir, dass es zum Beispiel kein Problem sei, die eigene Anlage oder das eigene Werk zu überwachen. Schwieriger wird's bei den öffentlichen Bereichen davor. Der BDEW will, dass dafür die Datenschutzregeln angepasst werden. So sollen Kameras auch den öffentlichen Bereich rund um solche Anlagen herum überwachen können. Nach den Attacken auf Umspannwerke in NRW und Brandenburg laufen die Ermittlungen auf Hochtouren. Ob die Fälle zusammenhängen und wer dahinter steckt, das ist noch unklar.
0: Deutsche Landwirte bekommen mehr Hilfen vom Bund. Das hat Landwirtschaftsminister Rainer angesichts der schlechten Erntebilanz für dieses Jahr angekündigt. Unter anderem sollen deutlich höhere zinsgünstige Darlehen für laufende Kosten aufgenommen werden können. Eine Woche nach der Flutkatastrophe im Himalaya werden weiter tausende Menschen vermisst. Die Zahl der Toten ist mittlerweile auf über 1200 gestiegen. Hunderte Menschen haben jetzt auch DNA-Proben abgegeben, in der Hoffnung, so ihre Angehörigen identifizieren zu können. Titelverteidiger FC Bayern München hat Osnabrück aus dem DFB-Pokal geworfen. Beim Zweitligisten gewannen die Bayern mit 4:1.
2: Das Wetter. Heute im Laufe des Tages wechselhaft, mit Schauern, frischer Westwind, maximal 24 Grad. Morgen anfangs Regen, später lockert's auf, bis 26 Grad. Weiterhin windig.
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Die Ermittler haben nach dem versuchten Anschlag am Flughafen Leipzig-Halle vor rund 4 Wochen offenbar 2 Verdächtige identifiziert. Dabei soll es sich um einen gebürtigen Russen und einen Mann aus Belarus mit russischem Pass handeln, berichten WDR und Süddeutsche Zeitung. DNA

0: Drohnen. Künftig müsse jeder Soldat entweder Drohnen aufklären oder abwehren können. Die Energiebranche fordert nach den Attacken auf zwei Umspannwerke in Deutschland mehr Schutz für die Stromversorgung. Es bräuchte etwa mehr Möglichkeiten bei der Kameraüberwachung. Das ist aber nicht immer ganz so einfach. Finn Riebesel-Freundlieb.
1: Genau, beim Bundesverband der Energie- und Wasserwirtschaft sagte man mir, dass es zum Beispiel kein Problem sei, die eigene Anlage oder das eigene Werk zu überwachen. Schwieriger wird's bei den öffentlichen Bereichen davor. Der BDEW will, dass dafür die Datenschutzregeln angepasst werden. So sollen Kameras auch den öffentlichen Bereich rund um solche Anlagen herum überwachen können. Nach den Attacken auf Umspannwerke in NRW und Brandenburg laufen die Ermittlungen auf Hochtouren. Ob die Fälle zusammenhängen und wer dahinter steckt, das ist noch unklar.
0: Deutsche Landwirte bekommen mehr Hilfen vom Bund. Das hat Landwirtschaftsminister Rainer angesichts der schlechten Erntebilanz für dieses Jahr angekündigt. Unter anderem sollen deutlich höhere zinsgünstige Darlehen für laufende Kosten aufgenommen werden können. Eine Woche nach der Flutkatastrophe im Himalaya werden weiter tausende Menschen vermisst. Die Zahl der Toten ist mittlerweile auf über 1200 gestiegen. Hunderte Menschen haben jetzt auch DNA-Proben abgegeben, in der Hoffnung, so ihre Angehörigen identifizieren zu können. Titelverteidiger FC Bayern München hat Osnabrück aus dem DFB-Pokal geworfen. Beim Zweitligisten gewannen die Bayern mit 4:1.
2: Das Wetter. Heute im Laufe des Tages wechselhaft, mit Schauern, frischer Westwind, maximal 24 Grad. Morgen anfangs Regen, später lockert's auf, bis 26 Grad. Weiterhin windig.
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0: Im Studio Jana Klonikowski. Nach den Attacken auf die Stromversorgung in NRW und Brandenburg fordern Energieverbände mehr Schutz für Umspannwerke. Dabei geht es unter anderem um mehr Möglichkeiten bei der Kameraüberwachung. Der Bundesverband der Energie- und Wasserwirtschaft will, dass die Datenschutzregeln geändert werden. Kameras sollten dann auch den öffentlichen Bereich rund um die Anlagen im Blick haben können. Die Ermittlungen zu den Attacken laufen unterdessen weiter auf Hochtouren. Ob die beiden Fälle zusammenhängen und wer dahinter steckt, ist noch offen. Aus der Wirtschaft gibt es Kritik an der Einkommensteuerreform der Bundesregierung. Der Bundesverband der deutschen Industrie zum Beispiel sieht zusätzliche Belastungen, Colin Mock.
1: Ja, BDI-Chef Lösch sagt, von einem spürbaren Entlastungssignal für Unternehmen könne keine Rede sein. Die Ausweitung der Reichensteuer treffe auch den industriellen Mittelstand deutlich. Auch die Industrie- und Handelskammer sieht das ähnlich. Die Anhebung der Reichensteuer sei faktisch eine Mittelstandssteuer, so IHK-Chefin Melnikow. Mit der Erhöhung sollen die Pläne vorrangig finanziert werden. Finanzminister Klingbeil will 10 Milliarden Euro Entlastung, vor allem für kleine und mittlere Einkommen sowie Familien.
0: Heeresinspekteur Christian Freuding fordert mehr Tempo bei der Reform der Bundeswehr. Dem Redaktionsnetzwerk Deutschland sagte er, Deutschland müsse dringend seine militärischen Kapazitäten erhöhen. Mit Blick auf Russland warnt Freuding, der Feind warte nicht auf die Fertigmeldung. Bei einem Angriff auf einen AfD-Infostand in Bad Kreuznach in Rheinland-Pfalz sind 9 Menschen leicht verletzt worden. Laut Polizei wurde aus einem angrenzenden Gebäude eine reizende Flüssigkeit auf den Stand geschüttet. Mehrere Menschen erlitten dabei Hautreizungen. Pflichtaufgabe erfüllt. Titelverteidiger FC Bayern München hat in der ersten DFB-Pokalrunde den VfL Osnabrück rausgeworfen. Trotz eines frühen Gegentreffers des Zweitligisten

0: siegten die Bayern am Ende mit 4:1.
1: Das Wetter.
2: Heute wechselnd bewölkt, gebietsweise Schauer, maximal 24 Grad, dazu ein teils kräftiger Westwind. Morgen zunächst viele Wolken und Regen, später freundlicher bis 26 Grad, weiterhin windig.
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2: Die A9 Richtung Berlin ist gesperrt wegen Bergungsarbeiten zwischen dem Schkodditzer Kreuz und Halle. A14 Richtung Leipzig zwischen Grimma und Klingern defekte LKW auf der Standspur. Die A38 Leipzig Richtung Halle ist gesperrt zwischen Lützen und Kreuz Rippachtal durch ein liegengebliebenes Fahrzeug in der Baustelle. Und es liegen Steine auf der A72 Zwickau Richtung Chemnitz zwischen Chemnitz-Rottluff und dem Kreuz Chemnitz auf der linken Spur.
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9: Im Studio Jana Klonikowski. Nach den Attacken auf die Stromversorgung in NRW und Brandenburg fordern Energieverbände mehr Schutz für Umspannwerke. Dabei geht es unter anderem um mehr Möglichkeiten,

Bei der Kameraüberwachung. Der Bundesverband der Energie- und Wasserwirtschaft will, dass die Datenschutzregeln geändert werden. Kameras sollten dann auch den öffentlichen Bereich rund um die Anlagen im Blick haben können. Die Ermittlungen zu den Attacken laufen unterdessen weiter auf Hochtouren. Ob die beiden Fälle zusammenhängen und wer dahinter steckt,

0: Industrie- und Handelskammer sieht das ähnlich. Die Anhebung der Reichensteuer sei faktisch eine Mittelstandssteuer, so IHK-Chefin Melnikow. Mit der Erhöhung sollen die Pläne vorrangig finanziert werden. Finanzminister Klingbeil will 10 Milliarden Euro Entlastung, vor allem für kleine und mittlere Einkommen sowie Familien.
1: Heeresinspekteur Christian Freuding fordert mehr Tempo bei der Reform der Bundeswehr. Dem Redaktionsnetzwerk Deutschland sagte er, Deutschland müsse dringend seine militärischen Kapazitäten erhöhen. Mit Blick auf Russland warnt Freuding, der Feind warte nicht auf die Fertigmeldung. Bei einem Angriff auf einen AfD-Infostand in Bad Kreuznach in Rheinland-Pfalz sind 9 Menschen leicht verletzt worden. Laut Polizei wurde aus einem angrenzenden Gebäude eine reizende Flüssigkeit auf den Stand geschüttet. Mehrere Menschen erlitten dabei Hautreizungen. Pflichtaufgabe erfüllt. Titelverteidiger FC Bayern München hat in der ersten DFB-Pokalrunde den VfL Osnabrück rausgeworfen. Trotz eines frühen Gegentreffers des Zweitligisten siegten die Bayern am Ende mit 4:1.
2: Das Wetter.
3: Heute wechselnd bewölkt, gebietsweise Schauer, maximal 24 Grad, dazu ein teils kräftiger Westwind. Morgen zunächst viele Wolken und Regen, später freundlicher bis 26 Grad, weiterhin windig.
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3: Die A9 Richtung Berlin ist gesperrt wegen Bergungsarbeiten zwischen dem Schkodditzer Kreuz und Halle. A14 Richtung Leipzig zwischen Grimma und Klingern defekte LKW auf der Standspur. Die A38 Leipzig Richtung Halle ist gesperrt zwischen Lützen und Kreuz Rippachtal durch ein liegengebliebenes Fahrzeug in der Baustelle. Und es liegen Steine auf der A72 Zwickau Richtung Chemnitz zwischen Chemnitz-Rottluff und dem Kreuz Chemnitz auf der linken Spur. Geblitzt wird am Ortseingang Gelenau aus Richtung Herold.
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0: Wort.
1: Schauen Sie sich eigentlich gern Fotos an? Gerade jetzt, wenn es so draußen kalt, regnerisch und dunkel wird, da sitzen wir oft vor unserem Computer und schwelgen in Erinnerungen. Die Kinder sind mittlerweile kräftig gewachsen, aber die Babyfotos, ja, die sind doch zuckersüß. Viele Fotos befinden sich bei uns auch auf dem Handy. Und mein Mann, der scherzt oft darüber, dass unsere Kinder vermutlich mal ihre gesamte Kindheit anhand der vielen Bilder nachvollziehen können. Das war früher anders. Meine Großeltern zum Beispiel, die haben noch richtige Alben. Die schwarz-weißen Fotos sind so sorgsam eingeklebt und jedes Bild und all die Geschichten darum sind so wertvoll, weil es davon nicht so viele gibt. Ich blättere gern darin. Aber es ist auch egal, ob digital oder ganz klassisch. Fotos erzählen uns etwas. Sie halten die schönen Momente fest und wir können uns erinnern und verbringen Zeit miteinander. Eines der wohl wertvollsten Geschenke. Und wir denken vielleicht auch an die Menschen, die bereits vor uns gegangen sind. Vielleicht nehmen sie sich einfach mal wieder dafür Zeit. Und es heißt ja auch, solange wir uns erinnern, geht nichts verloren. Ich wünsche Ihnen noch eine schöne restliche Woche.
0: Auf ein Wort. 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
3: Im Studio Jana Klonikowski. Die Energiebranche fordert nach den Attacken auf zwei Umspannwerke in Deutschland mehr Schutz für die Stromversorgung, etwa durch eine bessere Kameraüberwachung. Das ist aber nicht immer ganz so einfach, Finn Rebesell-Freundlieb.
4: Genau, beim Bundesverband der Energie- und Wasserwirtschaft sagte man mir, dass es zum Beispiel kein Problem sei, die eigene Anlage oder das eigene Werk zu überwachen. Schwieriger wird's bei den öffentlichen Bereichen davor. Der BDEW will, dass dafür die Datenschutzregeln angepasst werden. So sollen Kameras auch den öffentlichen Bereich rund um solche Anlagen herum überwachen können. Nach den Attacken auf Umspannwerke in NRW und Brandenburg laufen die Ermittlungen auf Hochtouren. Ob die Fälle zusammenhängen und wer dahinter steckt, das ist noch unklar.
3: Aus der Wirtschaft gibt es Kritik an der Einkommensteuerreform der Bundesregierung. Unter anderem die Industrie- und Handelskammer sieht durch die Erhöhung der Reichensteuer Nachteile für Unternehmen. Die Anhebung sei faktisch eine Mittelstandssteuer, sagt IHK-Chefin Melnikow. Falschinformationen vor Wahlen nehmen Überhand, das sagt der Berliner Landeswahlleiter Bröchler. Der Rheinischen Post sagte er, die Desinformation vor allem auf Social Media hat eine neue Dimension erreicht. In diesem Monat wird in Sachsen-Anhalt, Mecklenburg-Vorpommern und in Berlin gewählt. Plug-in-Hybrid-Autos gelten als klimafreundlicher Kompromiss zwischen E-Auto und Verbrenner. Doch im Alltag sind die Fahrzeuge wohl nicht so sauber wie gedacht. Zu diesem Schluss kommt eine neue internationale Studie, Anna Löwer.
5: Genau, und da heißt es, Plug-in-Hybrid-Autos haben in der Realität eine deutlich schlechtere CO2-Bilanz als auf dem Papier. Die Studie hat die Daten von rund 920.000 Fahrzeugen ausgewertet. Demnach fahren die Plug-in-Hybride im Schnitt nur etwa 20% der Strecke elektrisch. In den offiziellen Berechnungen wird dagegen von rund 80% ausgegangen. Bei neueren Fahrzeugen wird die Lücke sogar noch größer.
3: Die ganz große Überraschung im DFB-Pokal ist ausgeblieben. Der FC Bayern München hat sein Erstrundenspiel gegen den VfL Osnabrück mit 4:1 gewonnen und ist damit weiter auf Kurs Titelverteidigung. Übrigens stehen damit jetzt alle Erstligisten in Runde 2. Das gab's zuletzt vor 18 Jahren.
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6: Heute wechselnd bewölkt, gebietsweise Schauer, maximal 24 Grad, dazu ein teils kräftiger Westwind. Morgen zunächst viele Wolken und Regen, später freundlicher bis 26 Grad. Weiterhin windig.
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6: A9 Richtung Berlin, zwischen dem Schgolditzer Kreuz und Halle laufen Reinigungsarbeiten nach dem Unfall. Eine Spur wurde wieder freigegeben. Auf der A13 Richtung Berlin liegen Reifenteile zwischen Ruhland und Schwarzheide. A14 Richtung Leipzig zwischen Grimma und Klinger, defekter LKW auf der rechten Spur. Auf der A17 Prag Richtung Dresden, Gegenstände im Tunnel Dölschen auf der rechten Spur. Die A38 Richtung Halle ist blockiert durch ein defektes Fahrzeug in der Baustelle zwischen Lützen und Kreuz Rippachtal. Geblitzt wird am Ortseingang Gelenau aus Richtung Herold.
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9: Im Studio Jana Klonikowski. Die Energiebranche fordert nach den Attacken auf zwei Umspannwerke in Deutschland mehr Schutz für die Stromversorgung, etwa durch eine bessere Kameraüberwachung. Das ist aber nicht immer ganz so einfach, Finn Rebesell-Freundlieb.
10: Genau, beim Bundesverband der Energie- und Wasserwirtschaft sagte man mir, dass es zum Beispiel kein Problem sei, die eigene Anlage oder das eigene Werk zu überwachen. Schwieriger wird's bei den öffentlichen Bereichen davor. Der BDEW will, dass dafür die Datenschutzregeln angepasst werden. So sollen Kameras auch den öffentlichen Bereich rund um solche Anlagen herum überwachen können. Nach den Attacken auf Umspannwerke in NRW und Brandenburg laufen die Ermittlungen auf Hochtouren. Ob die Fälle zusammenhängen und wer dahinter steckt, das ist noch unklar.
9: Aus der Wirtschaft gibt es Kritik an der Einkommensteuerreform der Bundesregierung. Unter anderem die Industrie- und Handelskammer sieht durch die Erhöhung der Reichensteuer Nachteile für Unternehmen. Die Anhebung sei faktisch eine Mittelstandssteuer, sagt IHK-Chefin Melnikow. Falschinformationen vor Wahlen nehmen Überhand, das sagt der Berliner Landeswahl.

HR-Leiter Bröchler. Der Rheinischen Post sagte er, die Desinformation, vor allem auf Social Media, hat eine neue Dimension erreicht. In diesem Monat wird in Sachsen-Anhalt, Mecklenburg-Vorpommern und in Berlin gewählt. Plug-in-Hybridautos gelten als klimafreundlicher Kompromiss zwischen

0: Im Schnitt nur etwa 20% der Strecke elektrisch. In den offiziellen Berechnungen wird dagegen von rund 80% ausgegangen. Bei neueren Fahrzeugen wird die Lücke sogar noch größer.
1: Die ganz große Überraschung im DFB-Pokal ist ausgeblieben. Der FC Bayern München hat sein Erstrundenspiel gegen den VfL Osnabrück mit 4:1 gewonnen und ist damit weiter auf Kurs Titelverteidigung. Übrigens stehen damit jetzt alle Erstligisten in Runde 2. Das gab's zuletzt vor 18 Jahren.
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3: Heute wechselnd bewölkt, gebietsweise Schauer, maximal 24 Grad, dazu ein teils kräftiger Westwind. Morgen zunächst viele Wolken und Regen, später freundlicher bis 26 Grad. Weiterhin windig.
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3: A9 Richtung Berlin. Es laufen Reinigungsarbeiten zwischen dem Schkeuditzer Kreuz und Halle. Die Vollsperrung wurde aufgehoben. Eine Spur ist wieder frei. A14 Richtung Leipzig zwischen Grimma und Klinger. Defekt der LKW auf der rechten Spur. Die A38 Richtung Halle ist blockiert durch ein defektes Fahrzeug in der Baustelle zwischen Lützen und Kreuz Rippachtal. Außerdem der übliche Berufsverkehr und geblitzt wird am Ortseingang Gelenau aus Richtung Herold und Riesa Alleestraße.
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7: Im Studio Jana Klonikowski. Nach den Attacken auf die Stromversorgung in NRW und Brandenburg fordern Energieverbände mehr Schutz für Umspannwerke. Dabei geht es unter anderem um mehr Möglichkeiten bei der Kameraüberwachung. Der Bundesverband der Energie- und Wasserwirtschaft will, dass die Datenschutzregeln geändert werden. Kameras sollten dann auch den öffentlichen Bereich rund um die Anlagen im Blick haben können. Die Ermittlungen zu den Attacken laufen unterdessen weiter auf Hochtouren. Ob die beiden Fälle zusammenhängen und wer dahinter steckt, ist noch offen. Aus der Wirtschaft gibt es Kritik an der Einkommensteuerreform der Bundesregierung. Der Bundesverband der deutschen Industrie zum Beispiel sieht zusätzliche Belastungen, Colin Mock.
8: Ja, BDI-Chef Lösch sagt, von einem spürbaren Entlastungssignal für Unternehmen könne keine Rede sein. Die Ausweitung der Reichensteuer treffe auch den industriellen Mittelstand deutlich. Auch die Industrie- und Handelskammer sieht das ähnlich. Die Anhebung der Reichensteuer sei faktisch eine Mittelstandssteuer, so IHK-Chefin Melnikow. Mit der Erhöhung sollen die Pläne vorrangig finanziert werden. Finanzminister Klingbeil will 10 Milliarden Euro Entlastung, vor allem für kleine und mittlere Einkommen sowie Familien.
7: Das Goethe-Institut muss seine Arbeit in Russland einstellen. Moskau schließt offenbar die Standorte im Land, weil Deutschland nach dem versuchten Drohnenanschlag am Leipziger Flughafen das russische Haus in Berlin schließt. Die Bundesregierung macht ja Russland für den Vorfall verantwortlich. Ein abgesagter Auftritt der Popband Alphaville sorgt für Wirbel. Die Band wurde vom Glücksgefühle-Festival auf dem Hockenheimring ausgeladen, wegen politischer Äußerungen. Sänger Marian Gold hatte sich zuletzt gegen die AfD positioniert und spricht von einem Maulkorb-Erlass. Die Veranstalter betonen, das Festival sei grundsätzlich unpolitisch. Pflichtaufgabe erfüllt. Titelverteidiger FC Bayern München hat in der ersten DFB-Pokalrunde

0: VfL Osnabrück rausgeworfen. Trotz eines frühen Gegentreffers des Zweitligisten siegten die Bayern am Ende mit 4:1.
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2: Heute wechselnd bewölkt, gebietsweise Schauer, maximal 24 Grad, dazu ein teils kräftiger Westwind. Morgen zunächst viele Wolken und Regen, später freundlicher bis 26 Grad, weiterhin windig.
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2: A9 Richtung Berlin zwischen Wiedemar und Halle dauert 20 Minuten länger, dort Reinigungsarbeiten, 2 Spuren sind gesperrt bis zum Nachmittag. A14 Dresden Richtung Leipzig, eine Viertelstunde dauert es länger zwischen Grimma und Klinger, dort ein defekter LKW auf der rechten Spur. Die A38 Leipzig Richtung Halle ist blockiert durch ein defektes Fahrzeug in der Baustelle zwischen Lützen und Kreuz Rippachtal und in der Gegenrichtung dauert es eine Viertelstunde länger. Auf der A72 Chemnitz Richtung Zwickau, Stau zwischen dem Kreuz Chemnitz und Chemnitz-Rottluff, 8 Minuten dauert es länger. Geblitzt wird in Freiberg auf dem Forstweg, zwischen Döbern und Boosdorf-Vorwerk in der Doppelkurve, in Hoyerswerda auf der Heinrich-Heine-Straße und in Paulsdorf auf der Talsperrenstraße.
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2: Im Studio Jana Klonikowski. Nach den Attacken auf die Stromversorgung in NRW und Brandenburg fordern Energieverbände mehr Schutz für Umspannwerke. Dabei geht es unter anderem um mehr Möglichkeiten bei der Kameraüberwachung. Der Bundesverband der Energie- und Wasserwirtschaft will, dass die Datenschutzregeln geändert werden. Kameras sollten dann auch den öffentlichen Bereich rund um die Anlagen im Blick haben können. Die Ermittlungen zu den Attacken laufen unterdessen weiter auf Hochtouren. Ob die beiden Fälle zusammenhängen und wer dahinter steckt, ist noch offen. Aus der Wirtschaft gibt es Kritik an der Einkommensteuerreform der Bundesregierung. Der Bundesverband der deutschen Industrie zum Beispiel sieht zusätzliche Belastungen, Colin Mock.
3: Ja, BDI-Chef Lösch sagt, von einem spürbaren Entlastungssignal für Unternehmen könne keine Rede sein. Die Ausweitung der Reichensteuer treffe auch den industriellen Mittelstand deutlich. Auch die Industrie- und Handelskammer sieht das ähnlich. Die Anhebung der Reichensteuer sei faktisch eine Mittelstandssteuer, so IHK-Chefin Melnikow. Mit der Erhöhung sollen die Pläne vorrangig finanziert werden. Finanzminister Klingbeil will 10 Milliarden Euro Entlastung, vor allem für kleine und mittlere Einkommen sowie Familien.
2: Das Goethe-Institut muss seine Arbeit in Russland einstellen. Moskau schließt offenbar die Standorte im Land, weil Deutschland nach dem versuchten Drohnenanschlag am Leipziger Flughafen das russische Haus in Berlin schließt. Die Bundesregierung macht ja Russland für den Vorfall verantwortlich. Ein abgesagter Auftritt der Popband Alphaville sorgt für Wirbel. Die Band wurde vom Glücksgefühle-Festival auf dem Hockenheimring ausgeladen, wegen politischer Äußerungen. Sänger Marian Gold hatte sich zuletzt gegen die AfD positioniert und spricht von einem Maulkorb-Erlass. Die Veranstalter betonen, das Festival sei grundsätzlich unpolitisch. Pflichtaufgabe erfüllt. Titelverteidiger FC Bayern München hat in der ersten DFB-Pokalrunde den VfL Osnabrück rausgeworfen. Trotz eines frühen Gegentreffers des Zweitligisten siegten die Bayern am Ende mit 4:1.
1: Das Wetter.
4: Heute wechselnd bewölkt, gebietsweise Schauer, maximal 24 Grad, dazu ein teils kräftiger Westwind. Morgen zunächst viele Wolken und Regen, später freundlicher bis 26 Grad, weiterhin windig.
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4: A9 Richtung Berlin. Eine halbe Stunde dauert es länger zwischen Wiedemar und Halle. Reinigungsarbeiten. Die rechte und mittlere Spur sind gesperrt bis zum Nachmittag. Die A38 Leipzig Richtung Halle ist wieder frei. Zwischen Lützen und Kreuz-Rippachtal allerdings dort noch Stau und stockender Verkehr in beiden Richtungen. Geblitzt wird auf der B6 in Schkeuditz Richtung Halle, Höhe DHL. In Leipzig auf der Feldstraße stadtauswärts am Pferdehof. In Pirna am Kriedschwitzer Berg Richtung Kriedschwitz. Und in Freiberg auf dem Forstweg.
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4: Im Studio Jana Klonikowski. Ist die kritische Infrastruktur in Deutschland gut genug geschützt? Nach den Anschlägen auf Umspannwerke in Brandenburg und NRW ist darüber eine neue Diskussion entbrannt. Finn Riebesel-Freundlieb.
5: Die Grünen-Politikerin Mialitsch warnte im Handelsblatt, Deutschland sei auf solche Angriffe nur unzureichend vorbereitet. Es fehle eine klare Linie. NRW-Innenminister Reul bringt im ZDF sogar eine eigene Drohnenabwehr für wichtige Anlagen ins Spiel. Und der Bundesverband der Energie- und Wasserwirtschaft fordert, die Datenschutzregeln zu lockern. So könnten Kameras auch den öffentlichen Bereich rund um die Anlagen überwachen.
4: Aus der Wirtschaft gibt es Kritik an der Einkommensteuerreform der Bundesregierung. Unter anderem die Industrie- und Handelskammer sieht durch die Erhöhung der Reichensteuer Nachteile für Unternehmen. Die Anhebung sei faktisch eine Mittelstandssteuer, sagt IHK-Chefin Melnikow. Falschinformationen vor Wahlen nehmen Überhand. Das sagt der Berliner Landeswahlleiter Bröchler. Der Rheinischen Post sagte er, die Desinformation, vor allem auf Social Media, hat eine neue Dimension erreicht. In diesem Monat wird in Sachsen-Anhalt, Mecklenburg-Vorpommern und in Berlin gewählt. Kokosnüsse sind gefährlicher als Haiangriffe und Sex hilft bei einer verstopften Nase. Alles echte Erkenntnisse, für die Forscher mit dem renommierten Ig-Nobelpreis ausgezeichnet wurden. Hanna Messerschmidt, und der wird auch heute wieder verliehen.
6: Ja, und zum allerersten Mal nicht in den USA, sondern der Schweiz. Den Anti-Nobelpreis gibt es schon seit 35 Jahren für besonders skurrile, aber trotzdem wissenschaftliche Forschungsprojekte. Das Prinzip, sie sollen erst zum Lachen und dann zum Nachdenken anregen. Der Zusatz Ig steht übrigens für ignoble, also unwürdig, und in der Preisjury sitzen auch echte Nobelpreisträger.
4: Die ganz große Überraschung im DFB-Pokal ist ausgeblieben. Der FC Bayern München hat sein Erstrundenspiel gegen den VfL Osnabrück mit 4:1 gewonnen und ist damit weiter auf Kurs Titelverteidigung.

0: Übrigens stehen damit jetzt alle Erstligisten in Runde 2. Das gab's zuletzt vor 18 Jahren.
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2: Heute wechselnd bewölkt, gebietsweise Schauer, maximal 24 Grad, dazu ein teils kräftiger Westwind. Morgen zunächst viele Wolken und Regen, später freundlicher bis 26 Grad, weiterhin windig.
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2: A38 Leipzig Richtung Halle, zwischen Leipzig Südwest und Kreuz Rippachtal 6 Kilometer Stau, eine Stunde dauert's länger. Ein Eimer liegt auf der A72 Richtung Hof zwischen Hartenstein und Zwickau Ost. Geblitzt wird auf der A4 Richtung Görlitz bei Uhüst in der Baustelle, B6 in Schkeuditz Richtung Halle Höhe DHL und in Freiberg auf dem Forstweg.
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10: Im Studio Jana Klonikowski. Ist die kritische Infrastruktur in Deutschland gut genug geschützt? Nach den Anschlägen auf Umspannwerke in Brandenburg und NRW ist darüber eine neue Diskussion entbrannt. Finn Riebesel-Freundlieb.
11: Die Grünen-Politikerin Mialic warnte im Handelsblatt, Deutschland sei auf solche Angriffe nur unzureichend vorbereitet. Es fehle eine klare Linie. NRW-Innenminister Reul bringt im ZDF sogar eine eigene Drohnenabwehr für wichtige Anlagen ins Spiel. Und der Bundesverband der Energie- und Wasserwirtschaft fordert, die Datenschutzregeln zu lockern. So könnten Kameras auch den öffentlichen Bereich rund um die Anlagen überwachen.
10: Aus der Wirtschaft gibt es Kritik an der Einkommensteuerreform der Bundesregierung. Unter anderem die Industrie- und Handelskammer sieht durch die Erhöhung der Reichensteuer Nachteile für Unternehmen. Die Anhebung sei faktisch eine Mittelstandssteuer, sagt IHK-Chefin Melnikow. Falschinformationen vor Wahlen nehmen Überhand, das sagt der Berliner Landeswahlleiter Bröchler. Der Rheinischen Post sagte er, die Desinformation, vor allem auf Social Media, hat eine neue Dimension erreicht. In diesem Monat wird in Sachsen-Anhalt, Mecklenburg-Vorpommern und in Berlin gewählt. Kokosnüsse sind gefährlicher als Haiangriffe und Sex hilft bei einer verstopften Nase. Alles echte Erkenntnisse, für die Forscher mit dem renommierten Ig-Nobelpreis ausgezeichnet wurden. Hanna Messerschmidt, und der wird auch heute wieder verliehen.
12: Ja, und zum allerersten Mal nicht in den USA, sondern der Schweiz. Den Anti-Nobelpreis gibt es schon seit 35 Jahren für besonders skurrile, aber trotzdem wissenschaftliche Forschungsprojekte. Das Prinzip, sie sollen erst zum Lachen und dann zum Nachdenken anregen. Der Zusatz Ig steht übrigens für ignoble, also unwürdig, und in der Preisjury sitzen auch echte Nobelpreisträger.
10: Die ganz große Überraschung im DFB-Pokal ist ausgeblieben. Der FC Bayern München hat sein Erstrundenspiel gegen den VfL Osnabrück mit 4:1 gewonnen und ist damit weiter auf Kurs Titelverteidigung. Übrigens stehen damit jetzt alle Erstligisten in Runde 2. Das gab's zuletzt vor 18 Jahren.
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14: Heute wechselnd bewölkt, gebietsweise Schauer, maximal 24 Grad, dazu ein teils kräftiger Westwind. Morgen zunächst viele Wolken und Regen, später freundlicher bis 26 Grad, weiterhin windig.
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14: A38 Leipzig Richtung Halle, Stau zwischen Leipzig Südwest und Kreuz Rippachtal. Geblitzt wird auf der A4 Richtung Görlitz, Höhe Uest in der Baustelle. Auf der B6 zwischen Meißen und Zehren am Abzweig.

0: Leipziger Straße, in Leipzig auf der Feldstraße, stadtauswärts am Pferdehof und in Aue auf dem Becherweg Richtung Lauter.
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8: Im Studio Jana Klonikowski. Nach den Angriffen auf die Stromversorgung in Brandenburg und NRW geht die Debatte um den Schutz kritischer Infrastruktur weiter. Experten warnen, da geht es nicht nur um Sicherheit, auch die Wirtschaft könnte unter solchen Angriffen leiden. Die Wirtschaftsforscherin Geraldine Dani-Knedlik im ZDF.
9: Häufen sich die Angriffe, steigt die Verunsicherung. Steigt die Verunsicherung, wirkt das ähnlich wie ein Nachfrageschock. Es wird weniger investiert in den Standort. Die Kosten zur Absicherung, die die Unternehmen tragen müssen, die werden größer. Und das dämpft natürlich mittel- bis langfristig die Produktion.
8: Die Ermittlungen zu den Attacken laufen unterdessen auf Hochtouren. Dass beide Angriffe zusammenhängen, gilt als wahrscheinlich. In München ist ein Rüstungskonzern in der Nacht offenbar Ziel eines Brandanschlags geworden. Es gab ein Feuer, das aber schnell gelöscht werden konnte. Die Polizei nahm zwei Verdächtige fest. Das betroffene Unternehmen entwickelt unter anderem Kommunikationssysteme für die Bundeswehr. Das Goethe-Institut muss seine Arbeit in Russland einstellen. Moskau schließt offenbar die Standorte im Land, weil Deutschland nach dem versuchten Drohnenanschlag am Leipziger Flughafen das russische Haus in Berlin schließt. Die Bundesregierung macht ja Russland für den Vorfall verantwortlich. Plug-in-Hybridautos gelten als klimafreundlicher Kompromiss zwischen E-Auto und Verbrenner. Doch im Alltag sind die Fahrzeuge wohl nicht so sauber wie gedacht. Zu diesem Schluss kommt eine neue internationale Studie, Anna Löwer.
10: Genau, und da heißt es, Plug-in-Hybridautos haben in der Realität eine deutlich schlechtere CO2-Bilanz als auf dem Papier. Die Studie hat die Daten von rund 920.000 Fahrzeugen ausgewertet. Demnach fahren die Plug-in-Hybride im Schnitt nur etwa 20% der Strecke elektrisch. In den offiziellen Berechnungen wird dagegen von rund 80% ausgegangen. Bei neueren Fahrzeugen wird die Lücke sogar noch größer.
8: Forschungsprojekte, die erst zum Lachen und dann zum Nachdenken anregen, die werden heute in Zürich mit dem Ig-Nobelpreis ausgezeichnet. Den gibt's seit 35 Jahren für besonders skurrile, aber wissenschaftliche Forschung. Jedes Jahr gehen tausende Nominierungen aus aller Welt für den Preis ein.
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12: Heute wechselnd bewölkt, gebietsweise Schauer, maximal 24.

0: 20 Grad, dazu ein teils kräftiger Westwind. Morgen zunächst viele Wolken und Regen, später freundlicher bis 26 Grad. Weiterhin windig.
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0: A38 Leipzig Richtung Halle, Stau zwischen Leipzig Südwest und Kreuz Rippachtal. Geblitzt wird auf der A4 Richtung Görlitz, Höhe Uest in der Baustelle. Auf der B6 zwischen Meißen und Zehren am Abzweig Leipziger Straße. In Leipzig auf der Feldstraße, stadtauswärts am Pferdehof. Und in Aue auf dem Becherweg Richtung Lauter.
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8: Im Studio Jana Klonikowski. Ist die kritische Infrastruktur in Deutschland gut genug geschützt? Nach den Anschlägen auf Umspannwerke in Brandenburg und NRW ist darüber eine neue Diskussion entbrannt. Finn Riebesel-Freundlieb.
9: Die Grünen-Politikerin Mialic warnte im Handelsblatt, Deutschland sei auf solche Angriffe nur unzureichend vorbereitet. Es fehle eine klare Linie. NRW-Innenminister Reul bringt im ZDF sogar eine eigene Drohnenabwehr für wichtige Anlagen ins Spiel. Und der Bundesverband der Energie- und Wasserwirtschaft fordert, die Datenschutzregeln zu lockern. So könnten Kameras auch den öffentlichen Bereich rund um die Anlagen überwachen.
8: In München ist ein Rüstungskonzern in der Nacht offenbar Ziel eines Brandanschlags geworden. Es gab ein Feuer, das aber schnell gelöscht werden konnte. Die Polizei nahm zwei Verdächtige fest. Das betroffene Unternehmen entwickelt unter anderem Kommunikationssysteme für die Bundeswehr. Heeresinspekteur Christian Freuding fordert mehr Tempo bei der Reform der Bundeswehr. Dem Redaktionsnetzwerk Deutschland sagte er, Deutschland müsse dringend seine militärischen Kapazitäten erhöhen. Mit Blick auf Russland warnt Freuding, der Feind warte nicht auf die Fertigmeldung. Kokosnüsse sind gefährlicher als Haiangriffe und Sex hilft bei einer verstopften Nase. Alles echte Erkenntnisse, für die Forscher mit dem renommierten Ig-Nobelpreis ausgezeichnet wurden. Hanna Messerschmidt, und der wird auch heute wieder verliehen.
10: Ja, und zum allerersten Mal nicht in den USA, sondern der Schweiz. Den Anti-Nobelpreis gibt es schon seit 35 Jahren für besonders skurrile, aber trotzdem wissenschaftliche Forschungsprojekte. Das Prinzip, sie sollen erst zum Lachen und dann zum Nachdenken anregen. Der Zusatz Ig steht übrigens für ignoble, also unwürdig, und in der Preisjury sitzen auch echte Nobelpreisträger.
8: In London sind jetzt selbstfahrende Taxis unterwegs. Die Fahrdienstleister Uber und Wave schicken ihre sogenannten Robotaxis seit heute nach und nach auf die Straße. Zur Sicherheit sitzt da aber erstmal noch ein Mitarbeiter mit im Auto.
11: Das Wetter.
12: Heute eine Mischung aus Sonne und teils dichteren Wolken. Ab dem Nachmittag kann es einzelne Schauer geben. Es wird windig, 21 bis 25 Grad, in den Höhenlagen um die 17 maximal. Morgen dann ungemütlicher, anfangs noch freundlich, später wird es teils stürmisch und ab dem Abend können sich von Norden her schauerartige und gewittrige Regenschauer ausbreiten. 23 bis 27 Grad allerdings.
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12: Ja, Achtung bitte, in Dresden am gesamten Schillerplatz ist die Ampelanlage außer Betrieb. Betrifft vor allem die Hüblerstraße.

Naumannstraße bitte Vorsicht. Es wird geblitzt, B6 zwischen Meißen und Keilbusch, Ebersbrunn, Bahnhofsteig, in Radebeul auf dem Augustusweg stadteinwärts, dann Weinböhler, Dresdner Straße stadteinwärts am Altersheim, in der 30er-Zone, Stolberg, Herrenstraße und in Chemnitz, Leipziger Straße in Höhe der Autobahnanschlussstelle Chemnitz-Mitte beidseitig.

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9: Im Studio Jana Klonikowski. Nach den Angriffen auf die Stromversorgung in Brandenburg und NRW geht die Debatte um den Schutz kritischer Infrastruktur weiter. Experten warnen, da geht es nicht nur um Sicherheit, auch die Wirtschaft könnte unter solchen Angriffen leiden. Die Wirtschaftsforscherin Geraldine Dani-Knedlik im ZDF.
10: Häufen sich die Angriffe, steigt die Verunsicherung. Steigt die Verunsicherung, wirkt das ähnlich wie ein Nachfrageschock. Es wird weniger investiert in den Standort. Die Kosten zur Absicherung, die die Unternehmen tragen müssen, die werden größer. Und das dämpft natürlich mittel- bis langfristig die Produktion.
9: Die Ermittlungen zu den Attacken laufen unterdessen auf Hochtouren. Dass beide Angriffe zusammenhängen, gilt als wahrscheinlich. Vor einem Rüstungskonzern in München sind in der Nacht Brandsätze gelegt worden. Ein Feuer konnte schnell gelöscht werden und die Polizei konnte auch zwei Verdächtige festnehmen. Das LKA geht da von einem politischen Motiv aus. Das Goethe-Institut muss seine Arbeit in Russland einstellen. Moskau schließt offenbar die Standorte im Land, weil Deutschland nach dem versuchten Drohnenanschlag am Leipziger Flughafen das russische Haus in Berlin schließt. Die Bundesregierung macht ja Russland für den Vorfall verantwortlich. Plug-in-Hybridautos gelten als klimafreundlicher Kompromiss zwischen E-Auto und Verbrenner. Doch im Alltag sind die Fahrzeuge wohl nicht so sauber wie gedacht. Zu diesem Schluss kommt eine neue internationale Studie, Anna Löwer.
11: Genau, und da heißt es, Plug-in-Hybridautos haben in der Realität eine deutlich schlechtere CO2-Bilanz als auf dem Papier. Die Studie hat die Daten von rund 920.000 Fahrzeugen ausgewertet. Demnach fahren die Plug-in-Hybride im Schnitt nur etwa 20% der Strecke elektrisch. In den offiziellen Berechnungen wird dagegen von rund 80% ausgegangen. Bei neueren Fahrzeugen wird die Lücke sogar noch größer.
9: Forschungsprojekte, die erst zum Lachen und dann zum Nachdenken anregen, die werden heute in Zürich mit dem Ig-Nobelpreis ausgezeichnet. Den gibt's seit 35 Jahren für besonders skurrile, aber wissenschaftliche Forschung. Jedes Jahr gehen tausende Nominierungen aus aller Welt für den Preis ein.
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12: Heute eine Mischung aus Sonne und teils dichteren Wolken. Ab dem Nachmittag kann es einzelne Schauer geben. Es wird windig, 21 bis 25 Grad, in den Höhenlagen um die 17 maximal. Morgen dann ungemütlicher, anfangs noch freundlich, später wird es teils stürmisch und ab dem Abend können sich von Norden her schauerartige und gewittrige Regenschauer ausbreiten. 23 bis 27 Grad allerdings.
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12: So bitte aufpassen. Auf der A14 Leipzig Richtung Dresden. Es liegen womöglich noch Reifenteile zwischen Nossen Nord und dem Dreieck Nossen. In Dresden am gesamten Schillerplatz streiken die Ampeln. Hüblerstraße in Höhe Naumannstraße. Vorsicht. Und es wird geblitzt. A4 Dresden Richtung Chemnitz zwischen Dresden Flughafen und Hellerau in der 100er Zone. Gegenrichtung A4 Chemnitz Richtung Dresden zwischen Wilsdruf und dem Dreieck Dresden West.

0: kurz vor der Raststätte Dresdner Tor von der Brücke aus. Dann Hoyerswerda, Heinrich-Heine-Straße, Ecke Steinbrück-Straße, 30er-Zone mit Tarnnetz. Weinböhler, Dresdner Straße, stadteinwärts am Altersheim, Tempo 30 ist dort. Es blitzt in Chemnitz, Nefestraße, stadteinwärts zwischen Überflieger und Aral in der Bushaltestelle und Leipziger Straße von der Autobahn kommend in Höhe der Aral-Tankstelle beidseitig. Dann Dresden noch, Günzstraße Richtung Albertbrücke in der 30er-Zone.
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7: Im Studio Jana Klonikowski. Ist die kritische Infrastruktur in Deutschland gut genug geschützt? Nach den Anschlägen auf Umspannwerke in Brandenburg und NRW ist darüber eine neue Diskussion entbrannt. Finn Riebesel-Freundlieb.
8: Die Grünen-Politikerin Mialic warnt im Handelsblatt, Deutschland sei auf solche Angriffe nur unzureichend vorbereitet. Es fehle eine klare Linie. NRW-Innenminister Reul bringt im ZDF sogar eine eigene Drohnenabwehr für wichtige Anlagen ins Spiel. Und der Bundesverband der Energie- und Wasserwirtschaft fordert, die Datenschutzregeln zu lockern. So könnten Kameras auch den öffentlichen Bereich rund um die Anlagen überwachen.
7: Wer aktuell tankt, hat gut und gerne schon mal deutlich über 100 Euro auf dem Kassenzettel stehen. Und laut ADAC sind die Preise vor allem bei Super E10 zuletzt richtig erhöht worden. Colin Mock hat die Zahlen.
9: Gestern gab es mit gut 2,21 Euro einen neuen Tageshöchstwert. Im August war es mit durchschnittlich 2,14 Euro auch so teuer wie noch

0: nie in einem Monat. Der ADAC hält die aktuellen Preise für zu hoch und nicht wirklich nachvollziehbar. Der Ölpreis sei zuletzt zwar gestiegen, liegt aber deutlich unter den Höchstständen aus dem Frühjahr. Auch wenn andere Faktoren abseits des Rohölpreises mit eingerechnet werden, sei dieser Preisanstieg laut ADAC nicht zu rechtfertigen.
1: In München ist ein Rüstungskonzern in der Nacht offenbar Ziel eines Brandanschlags geworden. Es gab ein Feuer, das aber schnell gelöscht werden konnte. Die Polizei nahm zwei Verdächtige fest. Das betroffene Unternehmen entwickelt unter anderem Kommunikationssysteme für die Bundeswehr. Ein abgesagter Auftritt der Popband Alphaville sorgt für Wirbel. Die Band wurde vom Glücksgefühle-Festival auf dem Hockenheimring ausgeladen, wegen politischer Äußerungen. Sänger Marian Gold hatte sich zuletzt gegen die AfD positioniert und spricht von einem Maulkorb-Erlass. Die Veranstalter betonen, das Festival sei grundsätzlich unpolitisch. Sport, Kunst und Englisch. Das sind die beliebtesten Fächer von Schülerinnen und Schülern in Deutschland. Das zeigt eine Studie der Uni Osnabrück. Am schlechtesten schnitten Chemie und Physik ab. Auch für Mathe sind Kinder und Jugendliche demnach eher weniger zu begeistern.
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3: Zum Start in den Nachmittag mehr Wolken als Sonnenschein. Noch ist es überall trocken. Es sind später ein paar Schauer möglich. 21 bis 24 Grad maximal. Morgen dann anfangs Sonne und Wolken im Wechsel. Nach einzelnen Schauern tagsüber sind am Abend teils kräftige und gewittrige Regenschauer möglich. 23 bis 27 Grad dazu und stürmische Böen.
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3: So, bitte aufpassen. Auf der A14 Leipzig Richtung Dresden. Es liegen womöglich noch Reifenteile zwischen Nossen-Nord und dem Dreieck Nossen. In Dresden am gesamten Schillerplatz streiken die Ampeln. Hüblerstraße in Höhe Naumannstraße. Vorsicht. Und es wird geblitzt. A4 Dresden Richtung Chemnitz zwischen Dresden Flughafen und Hellerau in der 100er-Zone. Gegenrichtung A4 Chemnitz Richtung Dresden zwischen Wilsdruff und dem Dreieck Dresden-West. Kurz vor der Raststätte Dresdner Tor von der Brücke aus. Dann Hoyerswerda, Heinrich-Heine-Straße, Ecke Steinbrückstraße, 30er-Zone mit Tarnnetz, Weinböhler, Dresdner Straße stadteinwärts am Altersheim, Tempo 30 ist dort. Es blitzt in Chemnitz, Nevestraße stadteinwärts zwischen Überflieger und Aral in der Bushaltestelle und Leipziger Straße von der Autobahn kommend in Höhe der Aral-Tankstelle beidseitig. Dann Dresden noch, Günzstraße Richtung Albertbrücke in der 30er-Zone.
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12: Im Studio Philipp Nützig. Ist die kritische Infrastruktur in Deutschland gut genug geschützt? Nach den Anschlägen auf Umspannwerke in Brandenburg und NRW ist darüber eine neue Diskussion entbrannt. Finn Riebesell, Freundlieb.
13: Die Grünen-Politikerin Mialitsch warnt im Handelsblatt, Deutschland sei auf solche Angriffe nur unzureichend vorbereitet. Es fehle eine klare Linie. NRW-Innenminister Reul bringt im ZDF sogar eine eigene Drohnenabwehr für wichtige Anlagen ins Spiel. Und der Bundesverband der Energie- und Wasserwirtschaft fordert, die Datenschutzregeln zu lockern. So könnten Kameras auch den öffentlichen Bereich rund um die Anlagen überwachen.
12: Uns erwartet der stärkste El Niño.

0: seit Beginn der Aufzeichnung. Davor warnt der Deutsche Wetterdienst. Bis Februar wird das Wetterphänomen andauern und rund um den Pazifik für extreme Dürren, aber auch Überschwemmungen sorgen. Eva-Maria Wölfel, was erwartet uns denn in Europa?
1: Dadurch, dass der Pazifik so weit weg ist, lassen sich die Folgen für Europa nicht so gut vorhersagen, meinen die Wetterexperten. Wir könnten einen sehr kalten Winter bekommen, aber wahrscheinlicher ist es, dass es gerade zu Beginn des Winters mild und nass wird. In Mittelamerika ist das schon klarer. Da bereiten sich einige Länder auf Dürre vor.
0: In München ist ein Rüstungskonzern in der Nacht offenbar Ziel eines Brandangriffs geworden. Es gab ein Feuer, das aber schnell gelöscht werden konnte. Die Polizei nahm zwei Verdächtige fest. Das betroffene Unternehmen entwickelt unter anderem Kommunikationssysteme für die Bundeswehr. Heeresinspekteur Christian Freuding fordert mehr Tempo bei der Reform der Bundeswehr. Dem Redaktionsnetzwerk Deutschland sagte er, Deutschland müsse dringend seine militärischen Kapazitäten erhöhen. Mit Blick auf Russland warnt Freuding, der Feind warte nicht auf die Fertigmeldung. Mit Aussagen in einem Livestream hat sich Rapper Chiago einen Rechtsstreit mit Spahn eingehandelt. Der CDU-Politiker hat laut Medienberichten Anzeige wegen Verleumdung erstattet. Chiago erzählte, er hätte Spahn und seinen Ehemann auf einer Drogenparty gesehen. Später sagte er, die Geschichte sei erfunden, für Spahn aber zu wenig.
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3: Zum Start in den Nachmittag mehr Wolken als Sonnenschein. Noch ist es überall trocken. Es sind später ein paar Schauer möglich. 21 bis 24 Grad maximal. Morgen dann anfangs Sonne und Wolken im Wechsel. Nach einzelnen Schauern tagsüber sind am Abend teils kräftige und gewittrige Regenschauer möglich. 23 bis 27 Grad dazu und stürmische Böen.
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3: In Grüna ist die Chemnitzer Straße zwischen der Fabrik- und Pleißer Straße nach einem Unfall voll gesperrt. Auf der S177 Wilsdruf Richtung Kesselsdorf, Vorsicht, hier ein liegen gebliebener LKW. Und im Kreis Leipzig eine Sperrung zwischen dem Abzweig nach Panitsch und Borsdorf. Grund sind herunterhängende Stromkabel, bitte Vorsicht. Es wird geblitzt B174 Zschopau Richtung Chemnitz am Ortseingang Chemnitz. Außerdem Radebeul, Waldstraße stadteinwärts, Meißen, Dresdner Straße statt auswärts und in Chemnitz Hechlerstraße Richtung Schlossteich.
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4: Im Studio Philipp Nützig. Nach den Angriffen auf die Stromversorgung in Brandenburg und NRW geht die Debatte um den Schutz kritischer Infrastruktur weiter. Experten warnen, es geht nicht nur um Sicherheit, auch die Wirtschaft könnte darunter leiden. Die Wirtschaftsforscherin Geraldine Dani-Knettlik im ZDF.
5: Häufen sich die Angriffe, steigt die Verunsicherung. Steigt die Verunsicherung, wirkt das ähnlich wie ein Nachfrageschock. Es wird weniger investiert in den Standort. Die Kosten zur Absicherung, die die Unternehmen tragen müssen, die werden größer. Und das dämpft natürlich mittel- bis langfristig die Produktion.
4: Die Ermittlungen laufen unterdessen auf Hochtouren. Dass die Attacken zusammenhängen, gilt als wahrscheinlich.

0: Wer aktuell tankt, hat gut und gerne schon mal deutlich über 100 Euro auf dem Bon stehen. Und laut ADAC sind die Preise vor allem bei Super E10 zuletzt richtig deutlich erhöht worden. Colin Mock hat die Zahlen.
1: Gestern gab es mit gut 2,21 Euro einen neuen Tageshöchstwert. Im August war es mit durchschnittlich 2,14 Euro auch so teuer wie noch nie in einem Monat. Der ADAC hält die aktuellen Preise für zu hoch und nicht wirklich nachvollziehbar. Der Ölpreis sei zuletzt zwar gestiegen, liegt aber deutlich unter den Höchstständen aus dem Frühjahr. Auch wenn andere Faktoren abseits des Rohölpreises mit eingerechnet werden, sei dieser Preisanstieg laut ADAC nicht zu rechtfertigen.
0: Bei der Landtagswahl in Sachsen-Anhalt am Sonntag peilt die AfD erstmals die absolute Mehrheit an. Mitentscheidend wird, wie viele Parteien es in den Magdeburger Landtag schaffen. Je weniger reinkommen, desto größer die Chancen der AfD auf eine Alleinregierung. Der nächste starke El Niño kommt und davor warnt die UNO. Das Wetterphänomen soll Ende des Jahres seinen Höhepunkt erreichen und bis Februar bleiben. Erwartet werden weltweit mehr Hitze, Dürren und Überschwemmungen. Katastrophenschutzbehörden sollten sich vorbereiten, heißt es. Kokosnüsse sind gefährlicher als Haiangriffe und Sex hilft bei einer verstopften Nase. Schräge Forschungsprojekte wie diese werden jetzt wieder mit dem Ig-Nobelpreis ausgezeichnet. Der Anti-Nobelpreis wird heute in der Schweiz verliehen. In der Jury sitzen übrigens auch echte Nobelpreisträger.
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3: Neben vielen Wolken zeitweise aufgeheitert, die meiste Zeit trocken, nur örtlich gibt's mal einen Schauer. In der Nacht dann wechselnd bis stark bewölkt, nur vereinzelt ein bisschen Regen bei 17 bis 12 Grad. Ja, und morgen viele Wolken, etwas Sonnenschein und erst verbreitet trocken, am späten Nachmittag und Abend gebietsweise schauerartiger Regen, örtlich auch Gewitter vereinzelt mit Unwetterpotenzial bei 24 bis 27 Grad.
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3: A14 Leipzig Richtung Halle zwischen Leipzig Mitte und Leipzig Nord. Vorsicht, Fahrzeugteile auf der Fahrbahn. Dresden Richtung Leipzig zwischen Klinger und Dreieck-Partnaue. 4 Kilometer Stau. Die A17 Dresden Richtung Prag zwischen Dreieck Dresden West und Dresden Gorbitz. Fahrzeugteile und Dresden Richtung Prag in Höhe Dresden Prohlis. Gegenstände, hier liegt ein Bremskeil auf der Fahrbahn. A72 Chemnitz Richtung Leipzig zwischen Espenhain und Kreuz Leipzig Süd 4 Kilometer Stau nach Unfall, außerdem Vollsperrung Richtung Leipzig und Zwickau Richtung Chemnitz. Zwischen Chemnitz Süd und Kreuz Chemnitz 3 Kilometer Stau. Es blitzt A4 Dresden Richtung Görlitz an der Abfahrt Uhüst, die B6 Meißen Richtung Keilbusch und Chemnitz Rabenstein Kalkstraße Richtung A72 Auffahrt.
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11: Im Studio Philipp Nützig. Nach den Angriffen auf die Stromversorgung in Brandenburg und NRW geht die Debatte um den Schutz kritischer Infrastruktur weiter. NRW-Innenminister Reul bringt im ZDF eine eigene Drohnenabwehr für solche Anlagen ins Spiel. Experten warnen außerdem, es geht nicht nur um Sicherheit, auch die Wirtschaft könnte darunter leiden. Die Ermittlungen laufen unterdessen auf Hochtouren. Dass die Attacken zusammenhängen, gilt als wahrscheinlich. Wahlkampf Endspurt in Sachsen-Anhalt. Die AfD mit Spitzenkandidat Ulrich Siegmund liegt mit rund 43% in den Umfragen deutlich vorn und könnte erstmals allein regieren. Finn Riebesell-Freundlieb.
12: Mitentscheidend wird, wie viele Parteien es in den Magdeburger Landtag schaffen. BSW und Grüne bangen, für die FDP sieht's ganz schlecht aus. Je weniger Parteien reinkommen, desto größer die Chancen der AfD, die absolute Mehrheit zu holen und dann allein zu regieren. Auch wenn es für die AfD nicht reicht, wird die Regierungsbildung trotzdem schwierig. Die CDU mit Ministerpräsident Schulze liegt zwar in den Umfragen auf Platz 2, aber weit hinter der AfD und will weder mit den Rechten noch mit den drittplatzierten Linken koalieren.
11: Vor einem Rüstungskonzern in München sind in der Nacht Brandsätze gelegt worden. Das Feuer konnte schnell gelöscht werden und die Polizei zwei Verdächtige festnehmen. Das LKA geht von einem politischen Motiv aus. Die Bundesregierung hat jetzt einen Olympiasieger. Ronald Raue wird neuer Sportstaatsminister. Das hat

0: Bundeskanzler Merz mitgeteilt. Der 44-Jährige holte im Kanu zweimal Gold, jetzt ist er für Sport und Ehrenamt zuständig. Seine Vorgängerin Christiane Schenderlein ist ins Gesundheitsministerium gewechselt. Riesenehre für Lionel Messi. Der argentinische Fußballverband lässt alle Spiele in allen Ligen in ganz Argentinien am nächsten Spieltag in der 10. Minute unterbrechen. Dann gibt's eine Minute Applaus. Stadien mit Videowänden müssen außerdem ein Tributvideo abspielen. Messi war aus der Nationalmannschaft zurückgetreten.
1: Das Wetter.
2: Neben vielen Wolken zeitweise aufgeheitert, die meiste Zeit trocken, nur örtlich gibt's mal einen Schauer. In der Nacht dann wechselnd bis stark bewölkt, nur vereinzelt ein bisschen Regen bei 17 bis 12 Grad. Ja, und morgen viele Wolken, etwas Sonnenschein und erst verbreitet trocken, am späten Nachmittag und Abend gebietsweise schauerartiger Regen, örtlich auch Gewitter vereinzelt mit Unwetterpotenzial bei 24 bis 27 Grad.
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2: A14 Leipzig Richtung Halle zwischen Leipzig-Mitte und Leipzig-Nord, Fahrzeugteile auf der Fahrbahn. Chemnitz Richtung Leipzig auf der A72 zwischen Espenhain und Röther, 1 Kilometer Stau. Chemnitz Richtung Zwickau zwischen Kreuz Chemnitz und Chemnitz Süd, 4 Kilometer Stau. Und die A72 Zwickau Richtung Chemnitz zwischen Stolberg Nord und Kreuz Chemnitz, 4 Kilometer Stau. Es blitzt A9 am Schkeuditzer Kreuz in der Überfahrt auf die A14 Richtung Dresden. In Neukirch-Lausitz Parkstraße hier in Schwarzer Caddy und Chemnitz-Glößer am Berg in Richtung Chemnitz.
1: Der andere Nachmittag.

0: ein Wort.
1: Schauen Sie sich eigentlich gern Fotos an? Gerade jetzt, wenn es so draußen kalt, regnerisch und dunkel wird, da sitzen wir oft vor unserem Computer und schwelgen in Erinnerungen. Die Kinder sind mittlerweile kräftig gewachsen, aber die Babyfotos, ja, die sind doch zuckersüß. Viele Fotos befinden sich bei uns auch auf dem Handy. Und mein Mann, der scherzt oft darüber, dass unsere Kinder vermutlich mal ihre gesamte Kindheit anhand der vielen Bilder nachvollziehen können. Das war früher anders. Meine Großeltern zum Beispiel, die haben noch richtige Alben. Die schwarz-weißen Fotos sind so sorgsam eingeklebt und jedes Bild und all die Geschichten darum sind so wertvoll, weil es davon nicht so viele gibt. Ich blättere gern darin. Aber es ist auch egal, ob digital oder ganz klassisch. Fotos erzählen uns etwas. Sie halten die schönen Momente fest und wir können uns erinnern und verbringen Zeit miteinander. Eines der wohl wertvollsten Geschenke. Und wir denken vielleicht auch an die Menschen, die bereits vor uns gegangen sind. Vielleicht nehmen sie sich einfach mal wieder dafür Zeit. Und es heißt ja auch, solange wir uns erinnern, geht nichts verloren. Ich wünsche Ihnen noch eine schöne restliche Woche.
0: 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Ein Beitrag der katholischen Kirche in Sachsen.

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5: Im Studio Philipp Nützig. Ist die kritische Infrastruktur in Deutschland gut genug geschützt? Nach den Anschlägen auf Umspannwerke in Brandenburg und NRW ist darüber eine neue Diskussion entbrannt. Finn Riebesel, Freundlieb.
6: Die Grünen-Politikerin Mialitsch warnt im Handelsblatt, Deutschland sei auf solche Angriffe nur unzureichend vorbereitet. Es fehle eine klare Linie. NRW-Innenminister Reul bringt im ZDF sogar eine eigene Drohnenabwehr für wichtige Anlagen ins Spiel. Und der Bundesverband der Energie- und Wasserwirtschaft fordert, die Datenschutzregeln zu lockern. So könnten Kameras auch den öffentlichen Bereich rund um die Anlagen überwachen.
5: Kokosnüsse sind gefährlicher als Haiangriffe und Sex hilft

0: bei einer verstopften Nase. Alles echte Erkenntnisse, für die Forscher mit dem renommierten Ig-Nobelpreis ausgezeichnet wurden. Hanna Messerschmidt, der wird auch heute wieder verliehen.
1: Ja, und zum allerersten Mal nicht in den USA, sondern der Schweiz. Den Anti-Nobelpreis gibt es schon seit 35 Jahren für besonders skurrile, aber trotzdem wissenschaftliche Forschungsprojekte. Das Prinzip, sie sollen erst zum Lachen und dann zum Nachdenken anregen. Der Zusatz Ig steht übrigens für ignoble, also unwürdig, und in der Preisjury sitzen auch echte Nobelpreisträger.
0: In München ist ein Rüstungskonzern in der Nacht offenbar Ziel eines Brandangriffs geworden. Es gab ein Feuer, das aber schnell gelöscht werden konnte. Die Polizei nahm zwei Verdächtige fest. Das betroffene Unternehmen entwickelt unter anderem Kommunikationssysteme für die Bundeswehr. Wer aktuell tankt, hat gut und gerne schon mal über 100 Euro auf dem Bon stehen. Und laut ADAC sind die Preise vor allem bei Super E10 zuletzt richtig deutlich erhöht worden. Gestern gab es mit gut 2,21 Euro einen neuen Tageshöchstwert. Im August war es mit durchschnittlich 2,14 Euro auch so teuer wie noch nie. Bei der Ausladung von Alphaville vom Glücksgefühle-Festival gibt's eine Rolle rückwärts. Der Veranstalter spricht in der Bild von einem Fehler und will die Band zurückholen. Alphaville hatte sich gegen rechtsradikale Tendenzen ausgesprochen und wollte nicht versprechen, das auf dem Festival nicht zu wiederholen.
2: Das Wetter.
3: Neben vielen Wolken zeitweise aufgeheitert, die meiste Zeit trocken, nur örtlich gibt's mal einen Schauer. In der Nacht dann wechselnd bis stark bewölkt, nur vereinzelt ein bisschen Regen bei 17 bis 12 Grad. Ja, und morgen viele Wolken, etwas Sonnenschein und erst verbreitet trocken. Am späten Nachmittag und Abend gebietsweise schauerartiger Regen, örtlich auch Gewitter vereinzelt mit Unwetterpotenzial bei 24 bis 27 Grad.
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3: A4 Chemnitz Richtung Görlitz zwischen Dresden-Neustadt und Hermsdorf, 8 Kilometer Stau. Dresden Richtung Chemnitz zwischen Siebenlehen und Berbersdorf, Vorsicht, Fahrzeugteile auf der Standspur. A4 Erfurt Richtung Chemnitz zwischen Glauchau West und Glauchau Ost, 1 Kilometer Stau. Und Erfurt Richtung Chemnitz in Höhe Limbach-Oberfrohna, Gegenstände auf der rechten Spur. Die A72 Chemnitz Richtung Zwickau zwischen Kreuz Chemnitz und Chemnitz Süd, 3 Kilometer Stau. Und Zwickau Richtung Chemnitz zwischen Stolberg Nord und Kreuz Chemnitz, 5 Kilometer Stau. Es blitzt Neukirch-Lausitz auf der Parkstraße, in Chemnitz-Klößer am Berg und Leipzig die B2 Maximilianallee stadtauswärts.
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3: Im Studio Philipp Nützig. Nach den Angriffen auf die Stromversorgung in Brandenburg und NRW geht die Debatte um den Schutz kritischer Infrastruktur weiter. NRW-Innenminister Reul bringt im ZDF eine eigene Drohnenabwehr für solche Anlagen ins Spiel. Experten warnen außerdem, es geht nicht nur um Sicherheit, auch die Wirtschaft könnte darunter leiden. Die Ermittlungen laufen unterdessen auf Hochtouren. Dass die Attacken zusammenhängen, gilt als wahrscheinlich. Uns erwartet der stärkste El Niño seit Beginn der Aufzeichnung. Davor warnt der Deutsche Wetterdienst. Bis Februar wird das Wetterphänomen andauern und rund um den Pazifik für extreme Dürren, aber auch Überschwemmungen sorgen. Eva-Maria Wölfel, was erwartet uns denn in Europa?
4: Dadurch, dass der Pazifik so weit weg ist, lassen sich die Folgen für Europa nicht so gut vorhersagen, meinen die Wetterexperten. Wir könnten einen sehr kalten Winter bekommen, aber wahrscheinlicher ist es, dass es gerade zu Beginn des Winters mild und nass wird. In Mittelamerika ist das schon klarer. Da bereiten sich einige Länder auf Dürre vor.
3: Vor einem Rüstungskonzern in München sind in der Nacht Brandsätze gelegt worden. Das Feuer konnte schnell gelöscht werden und die Polizei zwei Verdächtige festnehmen. Das LKA geht von einem politischen Motiv aus. Die Spritpreise kennen weiter kein Limit. Das hat sich laut ADAC vor allem bei Super E10 gezeigt. Erst gestern wurde mit gut 2,21 Euro ein neuer Rekordwert erreicht. Auch im Schnitt war es letzten Monat so teuer wie nie. Da wurden rund 2,14 Euro fällig. Sachsen-Anhalt steht vor einer historischen Wahl. Sonntag geht's darum, ob die AfD mit Ulrich Siegmund die absolute Mehrheit holt. Aktuell steht die Partei in Umfragen bei rund 43%. Scheitern mehrere Parteien an der 5%-Hürde, verbessert das die Chancen der AfD auf eine Alleinregierung. Das Sommertransferfenster hat im Profifußball für neue Rekorde gesorgt. Knapp 10 Milliarden US-Dollar wurden laut FIFA bei den Männern für neue Spieler ausgegeben. Rund ein Drittel davon alleine von englischen Clubs. Auch im Frauenfußball wurde mit fast 30 Millionen Dollar so viel gezahlt wie noch nie.
5: Das Wetter.
6: Neben vielen Wolken zeitweise aufgeheitert, die meiste Zeit trocken, nur örtlich gibt's mal einen Schauer. In der Nacht dann wechselnd bis stark bewölkt, nur vereinzelt ein bisschen Regen bei 17 bis 12 Grad. Ja, und morgen viele Wolken, etwas Sonnenschein und erst verbreitet trocken, am späten Nachmittag und Abend gebietsweise schauerartiger Regen, örtlich auch Gewitter vereinzelt mit Unwetterpotenzial bei 24 bis 27 Grad.
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6: A4 Chemnitz Richtung Görlitz zwischen Dresden-Neustadt und Hermsdorf, 8 Kilometer Stau. Dresden Richtung Chemnitz zwischen Siebenlehn und Berbersdorf, Vorsicht, Fahrzeugteile auf der Standspur.

0: A4 Erfurt Richtung Chemnitz zwischen Glauchau West und Glauchau Ost 1 Kilometer Stau und Erfurt Richtung Chemnitz in Höhe Limbach-Oberfrohna Gegenstände auf der rechten Spur. Die A72 Chemnitz Richtung Zwickau zwischen Kreuz Chemnitz und Chemnitz Süd 3 Kilometer Stau und Zwickau Richtung Chemnitz zwischen Stolberg Nord und Kreuz Chemnitz 5 Kilometer Stau. Es blitzt Neukirch-Lausitz auf der Parkstraße in Chemnitz-Klößer am Berg und Leipzig die B2 Maximilianallee stadtauswärts.
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4: Im Studio Philipp Nützig. Nach den Angriffen auf die Stromversorgung in Brandenburg und NRW geht die Debatte um den Schutz kritischer Infrastruktur weiter. Experten warnen, es geht nicht nur um Sicherheit, auch die Wirtschaft könnte darunter leiden. Die Wirtschaftsforscherin Geraldine Dani-Knettlik im ZDF.
5: Häufen sich die Angriffe, steigt die Verunsicherung. Steigt die Verunsicherung, wirkt das ähnlich wie ein Nachfrageschock. Es wird weniger investiert in den Standort. Die Kosten zur Absicherung, die die Unternehmen tragen müssen, die werden größer. Und das dämpft natürlich mittel- bis langfristig die Produktion.
4: Die Ermittlungen laufen unterdessen auf Hochtouren. Dass die Attacken zusammenhängen, gilt als wahrscheinlich. Sachsen-Anhalt steht vor einer historischen Wahl. Am Sonntag geht es darum, ob die AfD mit Ulrich Siegmund die absolute Mehrheit holt. Finn Riebesell-Freundlieb.
6: Die AfD will das Land grundlegend umbauen. Abschiebeoffensive, Schulpflicht abschaffen und weg mit dem öffentlich-rechtlichen Rundfunk. Auch den Verfassungsschutz will sie umbauen. Ob die AfD tatsächlich allein regieren kann, hängt davon ab, welche Parteien es in den Landtag schaffen. Für die SPD wird es wohl reichen, BSW und Grüne bangen. Die FDP darf kaum noch hoffen. Je weniger reinkommen, desto größer die Chancen für die AfD, für die absolute Mehrheit und damit die Alleinregierung.
4: In München ist ein Rüstungskonzern in der Nacht offenbar Ziel eines Brandangriffs geworden. Es gab ein Feuer, das aber schnell gelöscht werden konnte. Die Polizei nahm zwei Verdächtige fest. Das betroffene Unternehmen entwickelt unter anderem Kommunikationssysteme für die Bundeswehr. Der neue Zoll auf Päckchen aus Nicht-EU-Ländern scheint zu wirken. In Deutschland sind seit dem Inkrafttreten rund 30-40% weniger Sendungen angekommen, heißt es vom EU-Zoll. Mit den 3 Euro extra pro Produktkategorie soll die Paketflut von Billighändlern wie Temu und Shein gebremst werden. Riesenehre für Lionel Messi. Der argentinische Fußballverband lässt alle Spiele in allen Ligen in ganz Argentinien am nächsten Spieltag in der 10. Minute unterbrechen. Dann gibt's eine Minute Applaus. Stadien mit Videowänden müssen außerdem ein Tributvideo abspielen. Messi war aus der Nationalmannschaft zurückgetreten.
7: Das Wetter.
8: Der Abend zugezogen und oft regnerisch. Morgen dann starten wir allerdings insgesamt trocken in den Freitag. Am Nachmittag Temperaturen in der Spitze um die 25 Grad. Gegen Abend dann dickere Wolken und teilweise kräftige Schauer und Gewitter. Der Samstag zeigt sich zunächst wolkig, später freundlich bei maximal 20 Grad.
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8: Schauen wir auf die Straßen. A4 Chemnitz Richtung Görlitz zwischen Dresden-Wildermann und Hermsdorf. Immer noch Behinderungen nach einem Unfall. Da wird der Verkehr über die Standspur geleitet. Jetzt noch 35 Minuten Stau.

0: Auf der A14 Leipzig Richtung Dresden zwischen Nossen-Nord und Nossen-Ost immer noch Reifenteile. Vorsicht! In Dresden auf der Donaustraße zwischen Erich-Kästner-Straße und Alt-Lockwitz Vollsperrung wegen eines Unfalls. Und geblitzt wird auf der A72 Chemnitz Richtung Hof zwischen Zwickau-West und Reichenbach. Dann in Leipzig auf der Rosenau-Straße stadtauswärts, außerdem auf der B2 Maximilianallee stadtauswärts Höhe Aral und in Zwickau auf der Brauereistraße in Richtung Kainsdorf.
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0: ist 20 Uhr.
1: Im Studio Philipp Nützig. Nach den Angriffen auf die Stromversorgung in Brandenburg und NRW geht die Debatte um den Schutz kritischer Infrastruktur weiter. Experten warnen, es geht nicht nur um Sicherheit, auch die Wirtschaft könnte darunter leiden. Die Wirtschaftsforscherin Geraldine Dani-Knettlik im ZDF.
2: Häufen sich die Angriffe, steigt die Verunsicherung. Steigt die Verunsicherung, wirkt das ähnlich wie ein Nachfrageschock. Es wird weniger investiert in den Standort. Die Kosten zur Absicherung, die die Unternehmen tragen müssen, die werden größer. Und das dämpft natürlich mittel- bis langfristig die Produktion.
1: Die Ermittlungen laufen unterdessen auf Hochtouren. Dass die Attacken zusammenhängen, gilt als wahrscheinlich. Uns erwartet der stärkste El Niño seit Beginn der Aufzeichnung. Davor warnt der Deutsche Wetterdienst. Bis Februar wird das Wetterphänomen andauern und rund um den Pazifik für extreme Dürren, aber auch Überschwemmungen sorgen. Eva-Maria Wölfel, was erwartet uns denn in Europa?
3: Dadurch, dass der Pazifik so weit weg ist, lassen sich die Folgen für Europa nicht so gut vorhersagen, meinen die Wetterexperten. Wir könnten einen sehr kalten Winter bekommen, aber wahrscheinlicher ist es, dass es gerade zu Beginn des Winters mild und nass wird. In Mittelamerika ist das schon klarer. Da bereiten sich einige Länder auf Dürre vor.
1: Sachsen-Anhalt steht vor einer historischen Wahl. Sonntag geht's darum, ob die AfD mit Ulrich Siegmund die absolute Mehrheit holt. Aktuell steht die Partei in Umfragen bei rund 43%. Scheitern mehrere Parteien an der 5%-Hürde, verbessert das die Chancen der AfD auf eine Alleinregierung. Die Bundesregierung hat jetzt einen Olympiasieger. Ronald Raue wird neuer Sportstaatsminister. Das hat Kanzler Merz mitgeteilt. Der 44-Jährige holte im Kanu zweimal Gold. Jetzt ist er für Sport und Ehrenamt zuständig. Seine Vorgängerin Christiane Schenderlein ist ins Gesundheitsministerium gewechselt. Alphaville wird endgültig nicht beim Glücksgefühle-Festival auftreten. Die Band hat die Wiedereinladung nach der Rolle rückwärts vom Veranstalter abgelehnt. Alphaville war ausgeladen worden, weil die Band wohl nicht versprechen wollte, keine Statements gegen rechtsradikale Tendenzen abzugeben.
4: Das Wetter.
5: Der Regen verabschiedet sich so langsam, die kommende Nacht meist trocken bei Temperaturen zwischen 18 und 12 Grad. Morgen zeigt sich der Freitag dann meist erstmal trocken und Temperaturen um die 25 Grad am Nachmittag. Gegen Abend, da kommen dann Schauer und Gewitter reingezogen, vor allem von Nordosten, die auch ein bisschen kräftiger sein können. Und der Samstag zeigt sich zunächst noch wolkig mit einzelnen Schauern und im Tagesverlauf wieder freundlicher, aber ein Stückchen kühler.
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5: Schauen wir auf die Straßen. A4 Richtung Görlitz, zwischen Dresden Flughafen und Hermsdorf. Behinderungen noch immer nach einem Unfall, da ist die linke Spur gesperrt. Außerdem auf der A9 Leipzig Richtung Nürnberg, zwischen Hermsdorfer Kreuz und Hermsdorf Süd, Gegenstände auf allen Spuren. In Dresden auf der Donaustraße noch Behinderungen nach einem Unfall zwischen Erich-Kästner-Straße und Alt-Lockwitz. Und geblitzt wird in Leipzig auf der Rosenow-Straße stadtauswärts und auf der Maximilian-Allee stadtauswärts in Höhe Aral.
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1: Im Studio Philipp Nützig. Nach der Attacke auf ein Umspannwerk in Brandenburg ist nun ein Bekennerschreiben aufgetaucht. Das hat die Potsdamer Polizei bestätigt. Ob das Schreiben echt ist, wird jetzt geprüft. Hanna Messerschmidt berichtet.
2: Das Schreiben ging bei der Taz ein. Demnach steckt ein Einzeltäter hinter der Sabotageaktion. In dem Brief kritisiert er offenbar scharf, dass fossile Brennstoffe für die Stromerzeugung genutzt werden. Am Dienstag hat es auch in NRW einen Angriff auf die Stromversorgung gegeben. Wer dahinter steckt, ist noch unklar, auch ob beide Vorfälle zusammenhängen. Das Ganze hatte zuletzt eine neue Debatte um den Schutz der kritischen Infrastruktur in Deutschland ausgelöst.
1: Wer aktuell tankt, hat gut und gerne schon mal deutlich über 100 Euro auf dem Bon stehen. Und laut ADAC sind die Preise vor allem bei Super E10 zuletzt richtig deutlich erhöht worden. Colin Mock hat die Zahlen.
3: Gestern gab es mit gut 2,21 Euro einen neuen Tageshöchstwert. Im August war es mit durchschnittlich 2,14 Euro auch so teuer wie noch nie in einem Monat. Der ADAC hält die aktuellen Preise für zu hoch und nicht wirklich nachvollziehbar. Der Ölpreis sei zuletzt zwar gestiegen, liegt aber deutlich unter den Höchstständen aus dem Frühjahr. Auch wenn andere Faktoren abseits des Rohölpreises mit eingerechnet werden, sei dieser Preisanstieg laut ADAC nicht zu rechtfertigen.
1: Der nächste starke El Niño kommt und davor warnt die UNO. Das Wetterphänomen soll Ende des Jahres seinen Höhepunkt erreichen und bis Februar bleiben. Erwartet werden weltweit mehr Hitze, Dürren und Überschwemmungen. Katastrophenschutzbehörden sollten sich vorbereiten, heißt es. Der neue Zoll auf Päckchen aus Nicht-EU-Ländern scheint zu wirken. In Deutschland sind seit dem Inkrafttreten rund 30-40% weniger Sendungen angekommen, heißt es vom EU-Zoll. Mit den 3 Euro extra pro Produktkategorie soll die Paketflut von Billighändlern wie Temu und Shein gebremst werden. Das Sommertransferfenster hat im Profifußball für neue Rekorde gesorgt. Knapp 10 Milliarden US-Dollar wurden laut FIFA bei den Männern für neue Spieler ausgegeben. Rund ein Drittel davon alleine von englischen Clubs. Auch im Frauenfußball wurde mit fast 30 Millionen Dollar so viel gezahlt wie noch nie.
4: Das Wetter. Die kommende Nacht meist trocken bei Temperaturen zwischen 18 und 12 Grad. Morgen zeigt sich der Freitag dann erstmal entspannt, freundlich und trocken bei Temperaturen um die 25 Grad. Gegen Abend allerdings steigt das Schauer- und Gewitterrisiko. Das Wochenende ein bisschen durchwachsen. Am Samstag können noch Schauer möglich sein bei um die 20 Grad. Am Sonntag wird es wieder wärmer bis zu 26 Grad und sonnig und trocken.
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4: Der Blick auf die Straßen heute Abend. A4 Richtung Görlitz, zwischen Dresden Flughafen und Hermsdorf noch Behinderungen nach einem Unfall. Auch in Dresden auf der Donauer Straße ein Unfall zwischen Erich-Kästner Straße und Alt-Lockwitz. Und geblitzt wird in Leipzig auf der Maximilianallee stadtauswärts in Höhe Aral und auf der Rosenowstraße stadtauswärts.
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2: Im Studio Tom Husse. Nach der Attacke auf ein Umspannwerk in Brandenburg ist nun ein Bekennerschreiben aufgetaucht. Das hat die Potsdamer Polizei bestätigt. Ob das Schreiben echt ist, wird jetzt geprüft. Hanna Messerschmidt berichtet.
3: Das Schreiben ging bei der Taz ein. Demnach steckt ein Einzeltäter hinter der Sabotageaktion. In dem Brief kritisiert er offenbar scharf, dass fossile Brennstoffe für die Stromerzeugung genutzt werden. Am Dienstag hat es auch in NRW einen Angriff auf die Stromversorgung gegeben. Wer dahinter steckt, ist noch unklar, auch ob

0: konkrete Vorfälle zusammenhängen. Das Ganze hatte zuletzt eine neue Debatte um den Schutz der kritischen Infrastruktur in Deutschland ausgelöst.
1: Wahlkampfendspurt in Sachsen-Anhalt. Die AfD mit Spitzenkandidat Ulrich Siegmund liegt mit rund 43% in den Umfragen deutlich vorn und könnte erstmals allein regieren. Finn Riebesel, Freundlieb.
2: Mitentscheidend wird, wie viele Parteien es in den Magdeburger Landtag schaffen. BSW und Grüne bangen, für die FDP sieht's ganz schlecht aus. Je weniger Parteien reinkommen, desto größer die Chancen der AfD, die absolute Mehrheit zu holen und dann allein zu regieren. Auch wenn es für die AfD nicht reicht, wird die Regierungsbildung trotzdem schwierig. Die CDU mit Ministerpräsident Schulze liegt zwar in den Umfragen auf Platz 2, aber weit hinter der AfD und will weder mit den Rechten noch mit den drittplatzierten Linken koalieren.
1: Mit neuen Zöllen versucht die EU seit Juli, die Paketflut von Billighändlern vor allem aus China einzudämmen und hat offenbar bisher Erfolg. In Deutschland ist die Zahl der eingegangenen Pakete um rund 30-40% geschrumpft, so der EU-Zoll. Unter anderem werden pro Produktkategorie 3 € extra fällig. Der nächste starke El Niño kommt, davor warnt die UNO. Das Wetterphänomen soll Ende des Jahres seinen Höhepunkt erreichen und bis Februar bleiben. Erwartet werden weltweit mehr Hitze, Dürren und Überschwemmungen. Katastrophenschutzbehörden sollten sich darauf vorbereiten, heißt es. Wer aktuell tankt, hat gut und gerne schon mal deutlich über 100 € auf dem Bon stehen. Und laut ADAC sind die Preise vor allem bei Super E10 zuletzt richtig deutlich erhöht worden. In den letzten Tagen gab es mit gut 2,21 € einen neuen Tageshöchstwert. Im August war es mit durchschnittlich 2,14 € auch so teuer wie noch nie.
3: Das Wetter.
4: Die kommende Nacht meist trocken bei Temperaturen zwischen 18 und 12 Grad. Morgen zeigt sich der Freitag dann erstmal entspannt, freundlich und trocken bei Temperaturen um die 25 Grad. Gegen Abend allerdings steigt das Schauer- und Gewitterrisiko. Das Wochenende ein bisschen durchwachsen. Am Samstag können noch Schauer möglich sein bei um die 20 Grad. Am Sonntag wird es wieder wärmer bis zu 26 Grad und sonnig und trocken.
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0: Im Studio Tom Husse. VW steckt nach wie vor in einer schweren Krise und setzt deshalb weiter den Rotstift an. Am Abend hat der Aufsichtsrat die Sparpläne des Vorstands beschlossen. Weltweit sollen in den nächsten Jahren weitere 50.000 Stellen bei VW gestrichen werden. In Europa werden im Moment außerdem zu viele Autos gebaut. Deshalb steht die Zukunft der Werke in Emden, Zwickau, Hannover und Neckarsulm weiter auf der Kippe. Dort könnte die Produktion bis Mitte der 2030er auslaufen. Beschlossen ist da aber noch nichts. Im Moment werden andere Verwendungsmöglichkeiten für die Standorte ausgelotet, heißt es von VW. Sachsen-Anhalt steht vor einer historischen Wahl. Am Sonntag geht es darum, ob die AfD mit Ulrich Siegmund die absolute Mehrheit holt. Finn Riebesel, Freundlieb.
1: Die AfD will das Land grundlegend umbauen, Abschiebeoffensive, Schulpflicht abschaffen und weg mit dem öffentlich-rechtlichen Rundfunk. Auch den Verfassungsschutz will sie umbauen. Ob die AfD tatsächlich allein regieren kann, hängt davon ab, welche Parteien es in den Landtag schaffen. Für die SPD wird's wohl reichen, BSW und Grüne bangen, die FDP darf kaum noch hoffen. Je weniger reinkommen, desto größer die Chancen für die AfD, für die absolute Mehrheit und damit die Alleinregierung.
0: Nach der Attacke auf ein Umspannwerk in Brandenburg ist nun ein Bekennerschreiben aufgetaucht. Ob das echt ist, will die Potsdamer Polizei jetzt prüfen. Das Schreiben ging bei der Taz ein, demnach steckt ein Einzeltäter hinter der Sabotageaktion. In dem Brief verurteilt er die Nutzung von Kohle zur Stromerzeugung. Ein Thema in der Diskussion um künstliche Intelligenz ist immer wieder auch die Nutzung in den Schulen. Die US-Metropole New York greift da jetzt hart durch. Für alle bis 14 ist KI an öffentlichen Schulen tabu. Das hat Bürgermeister Mamdani verkündet. Das KI-Verbot soll demnach erstmal für ein Jahr gelten. Das Sommertransferfenster hat im Profifußball für neue Rekorde gesorgt. Knapp 10 Milliarden US-Dollar wurden laut FIFA bei den Männern für neue Spieler ausgegeben, rund ein Drittel davon alleine von englischen Clubs. Auch im Frauenfußball wurde mit fast 30 Millionen Dollar so viel gezahlt wie noch nie.
2: Das Wetter. Die kommende Nacht meist trocken bei Temperaturen zwischen 18 und 12 Grad. Morgen zeigt sich der Freitag dann erstmal entspannt, freundlich und trocken bei Temperaturen um die 25 Grad. Gegen Abend allerdings steigt das Schauer- und Gewitterrisiko. Das Wochenende ein bisschen durchwachsen. Am Samstag können noch Schauer möglich sein bei um die 20 Grad. Am Sonntag wird es wieder wärmer bis zu 26 Grad und sonnig und trocken.
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0: ist 24 Uhr.
1: Im Studio Tom Husse. Lange wurde diskutiert, jetzt hat der VW-Aufsichtsrat den Sparplänen beim Autobauer zugestimmt. Weltweit sollen weitere 50.000 Stellen gestrichen werden. VW sieht in Europa zu viele Produktionskapazitäten. Die Werke in Emden, Zwickau, Hannover und Neckarsulm stehen deshalb weiter auf der Kippe. Dort könnte die Produktion bis Mitte der 2030er auslaufen. Im Moment werden andere Verwendungsmöglichkeiten für die Standorte ausgelotet, heißt es von VW. Nach der Attacke auf ein Umspannwerk in Brandenburg ist nun ein Bekennerschreiben aufgetaucht. Das hat die Potsdamer Polizei bestätigt. Ob das Schreiben echt ist, wird jetzt geprüft. Hanna Messerschmidt berichtet.
2: Das Schreiben ging bei der Taz ein. Demnach steckt ein Einzeltäter hinter der Sabotageaktion. In dem Brief kritisiert er offenbar scharf, dass fossile Brennstoffe für die Stromerzeugung genutzt werden. Am Dienstag hat es auch in NRW einen Angriff auf die Stromversorgung gegeben. Wer dahinter steckt, ist noch unklar, auch ob beide Vorfälle zusammenhängen. Das Ganze hatte zuletzt eine neue Debatte um den Schutz der kritischen Infrastruktur in Deutschland ausgelöst.
1: Sachsen-Anhalt steht vor einer historischen Wahl. Am Sonntag geht es darum, ob die AfD mit Ulrich Siegmund die absolute Mehrheit holt. Das hängt wohl vor allem davon ab, welche Parteien es in den Landtag schaffen. BSW und Grüne bangen, die FDP darf kaum noch hoffen. Je weniger Parteien reinkommen, desto größer die Chancen für die AfD auf die absolute Mehrheit und damit die Alleinregierung. Die AfD will das Land grundlegend umbauen, Abschiebeoffensive, Schulpflicht abschaffen und weg mit dem öffentlich-rechtlichen Rundfunk. Mit neuen Zöllen versucht die EU seit Juli, die Paketflut von Billighändlern vor allem aus China einzudämmen und hat offenbar bisher Erfolg. In Deutschland ist die Zahl der eingegangenen Pakete um rund 30-40% geschrumpft, so der EU-Zoll. Unter anderem werden pro Produktkategorie 3 Euro extra fällig. Sport, Kunst und Englisch, das sind die beliebtesten Fächer von Schülerinnen und Schülern in Deutschland. Das zeigt eine Studie der Uni Osnabrück. Am schlechtesten schnitten Chemie und Physik ab. Auch für Mathe sind Kinder und Jugendliche demnach eher weniger zu begeistern.
0: Das Wetter.
3: Derzeit insgesamt trocken. Der Freitag zeigt sich dann auch erstmal freundlich und Temperaturen tagsüber um die 25 Grad. Gegen Abend dann allerdings Schauer und Gewitter. Und am Samstag ist es eher durchwachsen mit einzelnen Schauern und Temperaturen um die 20 Grad.
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0: Studio Tom Husse. VW steckt nach wie vor in einer schweren Krise und setzt deshalb weiter den Rotstift an. Am Abend hat der Aufsichtsrat die Sparpläne des Vorstands beschlossen. Weltweit sollen in den nächsten Jahren weitere 50.000 Stellen bei VW gestrichen werden. In Europa werden im Moment außerdem zu viele Autos gebaut. Deshalb steht die Zukunft der Werke in Emden, Zwickau, Hannover und Neckarsulm weiter auf der Kippe. Dort könnte die Produktion bis Mitte der 2030er auslaufen. Beschlossen ist da aber noch nichts. Im Moment werden andere Verwendungsmöglichkeiten für die Standorte ausgelotet, heißt es von VW. Sachsen-Anhalt steht vor einer historischen Wahl. Am Sonntag geht es darum, ob die AfD mit Ulrich Siegmund die absolute Mehrheit holt. Finn Riebesel, Freundlieb.
1: Die AfD will das Land grundlegend umbauen, Abschiebeoffensive, Schulpflicht abschaffen und weg mit dem öffentlich-rechtlichen Rundfunk. Auch den Verfassungsschutz will sie umbauen. Ob die AfD tatsächlich allein regieren kann, hängt davon ab, welche Parteien es in den Landtag schaffen. Für die SPD wird's wohl reichen, BSW und Grüne bangen, die FDP darf kaum noch hoffen. Je weniger reinkommen, desto größer die Chancen für die AfD, für die absolute Mehrheit und damit die Alleinregierung.
0: Nach der Attacke auf ein Umspannwerk in Brandenburg ist nun ein Bekennerschreiben aufgetaucht. Ob das echt ist, will die Potsdamer Polizei jetzt prüfen. Das Schreiben ging bei der Taz ein, demnach steckt ein Einzeltäter hinter der Sabotageaktion. In dem Brief verurteilt er die Nutzung von Kohle zur Stromerzeugung. Ein Thema in der Diskussion um künstliche Intelligenz ist immer wieder auch die Nutzung in den Schulen. Die US-Metropole New York greift da jetzt hart durch. Für alle bis 14 ist KI an öffentlichen Schulen tabu. Das hat Bürgermeister Mamdani verkündet. Das KI-Verbot soll demnach erstmal für ein Jahr gelten. Das Sommertransferfenster hat im Profifußball für neue Rekorde gesorgt. Knapp 10 Milliarden US-Dollar wurden laut FIFA bei den Männern für neue Spieler ausgegeben, rund ein Drittel davon alleine von englischen Clubs. Auch im Frauenfußball wurde mit fast 30 Millionen Dollar so viel gezahlt wie noch nie.
2: Das Wetter.
3: Derzeit insgesamt trocken. Der Freitag zeigt sich dann auch erstmal freundlich und Temperaturen tagsüber um die 25 Grad. Gegen Abend dann allerdings Schauer und Gewitter. Und am Samstag ist es eher durchwachsen mit einzelnen Schauern und Temperaturen um die 20 Grad.
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0: Studio Tom Husse. Lange wurde diskutiert, jetzt hat der VW-Aufsichtsrat den Sparplänen beim Autobauer zugestimmt. Weltweit sollen weitere 50.000 Stellen gestrichen werden. VW sieht in Europa zu viele Produktionskapazitäten. Die Werke in Emden, Zwickau, Hannover und Neckarsulm stehen deshalb weiter auf der Kippe. Dort könnte die Produktion bis Mitte der 2030er auslaufen. Im Moment werden andere Verwendungsmöglichkeiten für die Standorte ausgelotet, heißt es von VW. Nach der Attacke auf ein Umspannwerk in Brandenburg ist nun ein Bekennerschreiben aufgetaucht. Das hat die Potsdamer Polizei bestätigt. Ob das Schreiben echt ist, wird jetzt geprüft. Hanna Messerschmidt berichtet.
1: Das Schreiben ging bei der Taz ein. Demnach steckt ein Einzeltäter hinter der Sabotageaktion. In dem Brief kritisiert er offenbar scharf, dass fossile Brennstoffe für die Stromerzeugung genutzt werden. Am Dienstag hat es auch in NRW einen Angriff auf die Stromversorgung gegeben. Wer dahinter steckt, ist noch unklar, auch ob beide Vorfälle zusammenhängen. Das Ganze hatte zuletzt eine neue Debatte um den Schutz der kritischen Infrastruktur in Deutschland ausgelöst.
0: Sachsen-Anhalt steht vor einer historischen Wahl. Am Sonntag geht es darum, ob die AfD mit Ulrich Siegmund die absolute Mehrheit holt. Das hängt wohl vor allem davon ab, welche Parteien es in den Landtag schaffen. BSW und Grüne bangen, die FDP darf kaum noch hoffen. Je weniger Parteien reinkommen, desto größer die Chancen für die AfD auf die absolute Mehrheit und damit die Alleinregierung. Die AfD will das Land grundlegend umbauen, Abschiebeoffensive, Schulpflicht abschaffen und weg mit dem öffentlich-rechtlichen Rundfunk. Mit neuen Zöllen versucht die EU seit Juli, die Paketflut von Billighändlern vor allem aus China einzudämmen und hat offenbar bisher Erfolg. In Deutschland ist die Zahl der eingegangenen Pakete um rund 30-40% geschrumpft, so der EU-Zoll. Unter anderem werden pro Produktkategorie 3 Euro extra fällig. Sport, Kunst und Englisch, das sind die beliebtesten Fächer von Schülerinnen und Schülern in Deutschland. Das zeigt eine Studie der Uni Osnabrück. Am schlechtesten schnitten Chemie und Physik ab. Auch für Mathe sind Kinder und Jugendliche demnach eher weniger zu begeistern.
2: Das Wetter. Derzeit insgesamt trocken. Der Freitag zeigt sich dann auch erstmal freundlich und Temperaturen tagsüber um die 25 Grad. Gegen Abend dann allerdings Schauer und Gewitter. Und am Samstag ist es eher durchwachsen mit einzelnen Schauern und Temperaturen um die 20 Grad.
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